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1: 6 nach 1.

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1: 3 vor halb 2.

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2: Genau, 14:45.

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2: 7 Minuten vor 2.

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5: 6 nach 2.
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5: 3:30.

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2: Gleich 10 nach 3.

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2: Viertel vor vier.

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1: 7 Minuten vor 4.

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1: 8:04.

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3: 4 vor halb 5.

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2: 3, 2, 1.
3: 7 nach 5.

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2: 2 Minuten vor 6:30.

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2: Ich bin Michael Miem. Die griechische Küstenwache hat innerhalb von 2 Tagen südlich von Kreta und der Insel Gavdos rund 550 Migranten aufgegriffen oder aus Seenot gerettet. Allein bei einem größeren Einsatz wurden knapp 200 Menschen aus einem Fischerboot in Sicherheit gebracht, darunter zahlreiche Minderjährige. Nach Angaben der Geretteten waren sie von der libyschen Küste aus gestartet. Die Behörden gehen davon aus, dass derzeit weitere Boote auf dem Weg in Richtung Griechenland sind. Der vergangene Monat war weltweit der 2. wärmste Mai seit Beginn der Wetteraufzeichnungen. Das berichtet der europäische Klimadienst Copernicus. In Europa kam es demnach innerhalb kurzer Zeit zu einem deutlichen Temperaturanstieg, der in mehreren Regionen in eine außergewöhnlich frühe und intensive Hitzewelle mündete. Klimaforscher sehen darin einen weiteren Hinweis auf die fortschreitende Erderwärmung. Die erste Junihälfte ist hingegen durch polare Kaltlufteinbrüche geprägt, was zu frischeren Temperaturen und teils kräftigen Regenschauern führt. Nach dem mutmaßlichen Angriff auf die Polizei in Kiel laufen die Ermittlungen der Behörden weiter. Die beiden Beamten waren zu einem Einsatz an ein Hochhaus gerufen worden, als eine Gehwegplatte auf den Streifenwagen krachte. Die Beamten blieben unverletzt. Das Hochhaus ist eine bekannte Kieler Problemzone.
3: Boah, es gibt manchmal schon viele Besoffene, ne? Die schmeißen die Sachen runter. Aber wer das war, man weiß nicht. Sehr hart.
4: Letztens war 3 Monate oder so, dass der Juwelier da ausgeraubt wurde.
5: Keine Ahnung, wo das Problem ist. Die Politik vielleicht, dass die mal was ändern muss. Geht ja so nicht weiter mit den Zuständen hier von diesem Hochhaus.
2: Stefanie Lage von der Polizei Kiel.
6: Die Kollegen sind ja, wie gesagt, zu einer Ruhestörung gerufen worden. Als dieser Stein die Scheibe durchschlug, haben sie dort auf diesem Vorplatz gestanden. Es ist so, dass dort knapp 300 Leute gemeldet sind, dementsprechend viele Wohnungen sind da natürlich auch. Das muss man natürlich auch mal in Relation setzen, dass wir im letzten Jahr 107 Einsätze dort hatten. Also fällt auf jeden Einwohner in diesem Wohnhaus ca. 0,5 Straftaten praktisch in diesem Jahr.
2: Die Staatsanwaltschaft wertet den Vorfall als versuchtes Tötungsdelikt. Die Gewerkschaft der Polizei zeigte sich angesichts des Angriffs auf Einsatzkräfte bestürzt.
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2: Ich bin Michael Miem. Die griechische Küstenwache hat innerhalb von 2 Tagen südlich von Kreta und der Insel Gavdos rund 550 Migranten aufgegriffen oder aus Seenot gerettet. Allein bei einem größeren Einsatz wurden knapp 200 Menschen aus einem Fischerboot in Sicherheit gebracht, darunter zahlreiche Minderjährige. Nach Angaben der Geretteten waren sie von der libyschen Küste aus gestartet. Die Behörden gehen davon aus, dass derzeit weitere Boote auf dem Weg in Richtung Griechenland sind. Der vergangene Monat war weltweit der zweitwärmste Mai seit Beginn der Wetteraufzeichnungen. Das berichtet der europäische Klimadienst Copernicus. In Europa kam es demnach innerhalb kurzer Zeit zu einem deutlichen Temperaturanstieg, der in mehreren Regionen in eine außergewöhnlich frühe und intensive Hitzewelle mündete. Klimaforscher sehen darin einen weiteren Hinweis auf die fortschreitende Erderwärmung. Die erste Junihälfte ist hingegen durch polare Kaltlufteinbrüche geprägt, was zu frischeren Temperaturen und teils kräftigen Regenschauern führt. Nach dem mutmaßlichen Angriff auf die Polizei in Kiel laufen die Ermittlungen der Behörden weiter. Die beiden Beamten waren zu einem Einsatz an ein Hochhaus gerufen worden, als eine Gehwegplatte auf den Streifenwagen krachte. Die Beamten blieben unverletzt. Das Hochhaus ist eine bekannte Kieler Problemzone.
3: Wow, es gibt manchmal schon viele Besoffene, ne? Die schmeißen die Sachen runter. Aber wer das war, man weiß nicht. Sehr hart.
4: Letztens war es 3 Monate oder so, dass der Juwelier da ausgeraubt wurde.
5: Keine Ahnung, wo das Problem ist. Die Politik vielleicht, dass die mal was ändern muss. Geht ja so nicht weiter mit den Zuständen hier von diesem Hochhaus.
2: Stefanie Lage von der Polizei Kiel.
6: Die Kollegen sind ja, wie gesagt, zu einer Ruhestörung gerufen worden. Als dieser Stein die Scheibe durchschlug, haben sie dort auf diesem Vorplatz gestanden. Es ist so, dass dort knapp 300 Leute gemeldet sind, dementsprechend viele Wohnungen sind da natürlich auch. Das muss man natürlich auch mal in Relation setzen, dass wir im letzten Jahr 107 Einsätze dort hatten. Also fällt auf jeden Einwohner in diesem Wohnhaus ca. 0,5 Straftaten praktisch in diesem Jahr.
2: Die Staatsanwaltschaft wertet den Vorfall als versuchtes Tötungsdelikt. Die Gewerkschaft der Polizei zeigte sich angesichts des Angriffs auf Einsatzkräfte bestürzt.
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4: Ich bin Michael Miem. Die griechische Küstenwache hat innerhalb von 2 Tagen südlich von Kreta und der Insel Gavdos rund 550 Migranten aufgegriffen oder aus Seenot gerettet. Allein bei einem größeren Einsatz wurden knapp 200 Menschen aus einem Fischerboot in Sicherheit gebracht, darunter zahlreiche Minderjährige. Nach Angaben der Geretteten waren sie von der libyschen Küste aus gestartet. Die Behörden gehen davon aus, dass derzeit weitere Boote auf dem Weg in Richtung Griechenland sind. Der vergangene Monat war weltweit der zweitwärmste Mai seit Beginn der Wetteraufzeichnungen. Das berichtet der europäische Klimadienst Copernicus. In Europa kam es demnach innerhalb kurzer Zeit zu einem deutlichen Temperaturanstieg, der in mehreren Regionen in eine außergewöhnlich frühe und intensive Hitzewelle mündete. Klimaforscher sehen darin einen weiteren Hinweis auf die fortschreitende Erderwärmung. Die erste Junihälfte ist hingegen durch polare Kaltlufteinbrüche geprägt, was zu frischeren Temperaturen und teils kräftigen Regenschauern führt. Nach dem mutmaßlichen Angriff auf die Polizei in Kiel laufen die Ermittlungen der Behörden weiter. Die beiden Beamten waren zu einem Einsatz an ein Hochhaus gerufen worden, als eine Gehwegplatte auf den Streifenwagen krachte. Die Beamten blieben unverletzt. Das Hochhaus ist eine bekannte Kieler Problemzone.
5: Boah, es gibt manchmal schon viele Besoffene, ne? Die schmeißen die Sachen runter. Aber wer das war, man weiß nicht. Sehr hart.
6: Letztens war 3 Monate oder so, dass der Juwelier da ausgeraubt wurde.
7: Keine Ahnung, wo das Problem ist. Die Politik vielleicht, dass die mal was ändern muss. Geht ja so nicht weiter mit den Zuständen hier von diesem Hochhaus.
4: Stefanie Lage von der Polizei Kiel.
8: Die Kollegen sind ja, wie gesagt, zu einer Ruhestörung gerufen worden. Als dieser Stein die Scheibe durchschlug, haben sie dort auf diesem Vorplatz gestanden. Es ist so, dass dort knapp 300 Leute gemeldet sind, dementsprechend viele Wohnungen sind da natürlich auch. Das muss man natürlich auch mal in Relation setzen, dass wir im letzten Jahr 107 Einsätze dort hatten. Also fällt auf jeden Einwohner in diesem Wohnhaus ca. 0,5 Straftaten praktisch in diesem Jahr.
4: Die Staatsanwaltschaft wertet den Vorfall als versuchtes Tötungsdelikt. Die Gewerkschaft der Polizei zeigte sich angesichts des Angriffs auf Einsatzkräfte bestürzt.
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14: Einen wunderschönen guten Morgen am 11.06.26 auf Mixradio 101.1 104.8 zum Radiofrühstück von 9 bis 11 Uhr kanadischer Zeit, 10 bis 12 Uhr deutscher Zeit mit eurem lieben René. Ja, ihr wisst, es ist heute heilig, der Papst ist da, der Papst kommt, der Papst geht durch bis nach Argentinien und es sind einige Änderungen da, die habt ihr die ganze Woche jetzt mitbekommen, auch letzte Woche schon, was folgt, welche Straßen gesperrt sind und und. Wollen wir heute nicht weiter darauf eingehen? Ich hoffe, der eine oder andere ist trotzdem da, hört Mix Radio. Könnt ihr natürlich über Web hören, auf www.mixradio.eu. Geht auf den Webbutton, könnt uns überall hören. Jetzt geht's los mit meiner Musik für euch am Morgen. Und deshalb sage ich guten Morgen.
15: Okay, raus aus den Federn, runter von der Matratze, auf die Beine und Augen aufgemacht. Guten Morgen, guten Morgen, guten Morgen. Und es ist ein guter Morgen. Und damit ihr nicht gleich wieder einpennt, gibt's jetzt was auf die Ohren, was euch garantiert wach hält.

0: Guten Morgen.
1: Moin. Moin.
0: Ist hier das Vortanzen?
1: Nee, das ist den Gang runter links.
0: Alles klar, danke.
2: Viel Erfolg, ciao.
3: Jetzt rede ich ein bisschen weniger, weil vor der Werbung ist, nach der Werbung, vor der Werbung, wie auch immer, ich habe noch drei Songs für euch, dann gibt's die Werbung. Bleibt schon dran, bis gleich.

habe ich euch aber jetzt schön auf den Arm genommen, wa? Ich habe gesagt, ich melde mich nach der Werbung wieder. Nee. Ich habe gedacht, ich komme jetzt nochmal. Und ich habe euch natürlich den kleinen Kalender mitgebracht. Da ist aber heute nicht viel Besonderes am 11. Wir haben Barnabastag, Welttag der Puppe, internationaler Tag des Spielens, Namenstag Barnabas und Helga. Oh, von Helga und Marianne. Helga, herzlichen Namenstag, Glückwunsch. Also, Barnabastag, Welttag der Puppe, internationaler Tag des Spielens, Namenstag Barnabas und Helga. Ihr Lieben, ja, so kann es gehen. Das war der kleine Kalender, der war heute wirklich echt, echt klein. Aber egal, jetzt habe ich noch Musik und dann gibt's auf jeden Fall gleich die Werbung.

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2: Hallo und herzlich willkommen zu einer neuen Ausgabe der Postillon Video News. In Köln musste ein Bauarbeiter heute mit heftigen Magenkrämpfen, Schüttelfrost und Bewusstseinsstörungen ins Krankenhaus eingeliefert werden. Zuvor soll er entgegen der Herstellerempfehlung bereits um 9 Uhr ein Knoppers verzehrt haben. Wie eine Augenzeugin berichtet, nahm der Mann in seiner Frühstückspause einige Bissen von dem süßen Snack zu sich. Kurz darauf lag er plötzlich mit Schaum vor dem Mund am Boden und schrie. Ein umgehend verständigter Notarzt konnte den Mann vor Ort stabilisieren. Die Herstellerfirma Strock ist sich keiner Schuld bewusst. In einer kurzen Stellungnahme heißt es nur, seit Jahrzehnten weisen wir in unserer Werbung ausdrücklich darauf hin, dass Knoppers erst ab 9:30, also ab 9.30 Uhr konsumiert werden sollte. Darum heißt es ganz klar, morgens 9:30 in Deutschland. Tatsächlich verträgt der menschliche Magen Knoppers nicht, wenn es vor 9.30 Uhr eingenommen wird. Zu den möglichen Folgen gehören neben Magenbeschwerden auch Wahnvorstellungen, eingerissene Zehennägel und Pseudokrupp.
3: Also normalerweise ist der Knoppers ja der Knoppers schlechthin, ja? So 9:30 in Deutschland, Knoppers essen, du hast wieder Energie, du hast Power, du gibst alles. Aber dass sowas passiert im Postillon, nein, nein, nein, nein, nein, nein, nein, nein, nein, nein, nein, nein, nein, nein.

0: Ja, ihr Lieben, ihr habt gemerkt, ich war ein bisschen ruhiger, aber gut, ich muss mal einen Schluck Kaffee trinken, muss mal einfach mich entspannen und die Musik genießen. Ich glaube, das macht ihr auch, egal wo ihr gerade seid, Deutschland, Österreich, Schweiz, in einer anderen Welt, auf einem anderen Kontinent, egal, ihr könnt uns ja überall hören. Jetzt haben wir Kalle und Didi mitgebracht, es geht nochmal um die Vogelzucht, hier ist so Maria. Wisst ihr, was heute passiert, was heute losgeht? Wisst ihr es? Es wird sehr interessant mit der WM.
1: So, nu aber.
2: Heute wird das was. Was macht dein Rücken?
1: Oh, halt auf, du.
2: Schlimm?
1: Halt mir auf, du.
2: Was sagt der Arzt?
1: Ja, ist durch, ne?
2: Was ist durch?
1: Rückenleiste.
2: Rückenleiste?
1: Ganze Rückenleiste. Vom Steißbein bis zum... Hier.
2: Oberschenkel.
1: Nasenbein.
2: Nasenbein auch durch, du?
1: Alles durch, Didi. Es macht keinen Spaß mehr, du.
2: Nee.
1: Das macht keinen Spaß mehr.
3: Sag mal, könnt ihr mal ein bisschen laufen hier, oder war die auf dem Bus hier auf, oder was, oder wie?
2: Die stehen da nur rum, du.
1: Keine Bewegung.
2: Hier, der Einser auch, steht da nur rum, du.
1: Das ist der Torwart, Didi.
2: Stimmt.
1: Das ist der Torwart.
2: Steht aber auch nur rum.
1: Freitag sind wir zum Richtfest.
2: Von?
1: Wille und Rainer.
2: Haben die gebaut?
1: Wir haben gebaut, du.
2: Ja, das ist auch schön.
1: Hier, Holzhaus haben die gebaut.
2: Holzhaus?
1: Ja, die haben doch nicht mehr alle Latten am Kopf, haben die auch nicht, du.
2: Da verstehe ich auch die Eltern nicht.
1: Holzhaus. Muss massiv bauen heute.
2: Ja.
1: Stein, Zement, zack. Massiv.
2: Massiv musst du heutzutage.
3: Sag mal, hast du deine Karten zu Hause vergessen oder wie lange willst du das noch dauern, bis du meine Kolle zeigst hier oder was?
2: Der Einser bewegt sich immer noch nicht. Guck dir das an.
1: Ja, die müssen mal ein bisschen weiter in die Offensive gehen, müssen die auch mal ein bisschen weiter.
2: Dann hast du aber auch schnell mal abseits, doch.
1: Irgendwann musst du Risiko gehen, Didi.
2: Gestern habe ich mal Risiko gemacht.
1: Hast du einer Frau widersprochen oder was?
2: An der Börse habe ich mal spekuliert.
1: So was machst du?
2: Erst einmal gestern.
1: Machst du so was?
2: Habe ich mir mal für 500 Euro habe ich mir Aktien bei VW gekauft.
1: Ja, dann machst du nichts falsch mit.
2: Nee.
1: Dann machst du nichts falsch mit.
2: Wenn die Scheiße an den Füßen haben, rettet die doch der Staat.
1: Mach nichts falsch mit, Didi.
2: Hier, kann ich hier mal gucken.
1: Was hat er?
2: Minus 300 bin ich jetzt.
1: Ja, das ist normal.
2: Ja.
1: Das ist ganz normal.
2: Denke ich auch.
1: Das ist am Anfang, da geht das runter und dann machst du das irgendwann zack und dann bist du wieder im Plus.
2: Einfach warten musst du.
1: Musst du aushalten, solche Phasen.
2: Ja.
1: Das musst du aushalten.
2: Was macht eigentlich deine Vogelzucht?
1: Ach, halt auf, du.
2: Nicht gut?
1: Ich weiß das auch nicht, du.
2: Was haben sie denn?
1: Fallen alle von der Stange.
2: Ja.
1: Eine nach der anderen.
2: Wie viele hast du denn?
1: 20 Kanarienvögel hatte ich.
2: Ja.
1: Und gerade mal, wie viele davon jetzt tot sind.
2: Ja.
1: 23.
2: So viele?
1: 23, Didi.
2: Leute.
1: Das macht keinen Spaß mehr.
2: Fütterst du die nicht, oder was?
1: Didi, sag mal.
2: Meint ja nur, weil da...
1: Klar kriegen die was zu essen, du.
2: Ja, aber was ist denn da?
1: Ich weiß das auch nicht. Ich habe mir jetzt noch mal so einen neuen geholt.
2: Ja.
1: So einen südamerikanischen Papageienschnabel.
2: Ja.
1: Ganz seltenes Tier.
2: Okay.
1: Artenschutz, ne?
2: Und den hast du?
1: Den habe ich seit gestern.
2: Wie bist du da denn reingekommen?
1: Ah, da rede ich nicht drüber, Didi.
2: Wie bist du reingekommen?
1: Didi, kann ich nicht drüber reden, du.
2: Und wie geht ihm das?
1: Oh, dem geht das gar nicht gut, du.
2: Nee.
1: Abseits! Nee, dem geht das gar nicht gut, du.
2: Was hat er denn?
1: Der sitzt immer nur auf dem Boden und haut mit dem Kopf gegen den Käfig.
2: Was?
1: Mit dem Kopf gegen den Käfig immer.
2: Dann hat er eine Störung.
1: Ja, da ist irgendwas hat er mit dem Kopf.
2: Vermisst er seine Familie vielleicht?
1: Nee, das ist ein Einzelvogel gewesen.
2: Hast du mal mit dem Züchter gesprochen, wo du den her hast?
1: Ja, klar, 2-3 Stunden haben wir geredet.
2: Und was sagt er?
1: Hab nichts verstanden, der spricht ja nur Spanisch.
2: Ach so.
1: Eins war verloren, schade.
2: Nur eine Wurst?
1: Ja, nur eine Wurst.

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2: Erste Stunde fast vorbei. Ich habe euch noch ein bisschen Musik mitgebracht. Wenn es passt, auf jeden Fall haben wir jetzt Girl You Know It's True, Milli Vanilli. Und dann Corey Hart, Sunglasses at Night. Wenn wir es schaffen, noch vor der Werbung. Und wir hören uns nach der Werbung wieder in der zweiten Stunde. Bleibt schön dran. Bis gleich, euer René.

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2: Ich bin Michael Miem. Die griechische Küstenwache hat innerhalb von 2 Tagen südlich von Kreta und der Insel Gavdos rund 550 Migranten aufgegriffen oder aus Seenot gerettet. Allein bei einem größeren Einsatz wurden knapp 200 Menschen aus einem Fischerboot in Sicherheit gebracht, darunter zahlreiche Minderjährige. Nach Angaben der Geretteten waren sie von der libyschen Küste aus gestartet. Die Behörden gehen davon aus, dass derzeit weitere Boote auf dem Weg in Richtung Griechenland sind. Der vergangene Monat war weltweit der zweitwärmste Mai seit Beginn der Wetteraufzeichnungen. Das berichtet der europäische Klimadienst Copernicus. In Europa kam es demnach innerhalb kurzer Zeit zu einem deutlichen Temperaturanstieg, der in mehreren Regionen in eine außergewöhnlich frühe und intensive Hitzewelle mündete. Klimaforscher sehen darin einen weiteren Hinweis auf die fortschreitende Erderwärmung. Die erste Junihälfte ist hingegen durch polare Kaltlufteinbrüche geprägt, was zu frischeren Temperaturen und teils kräftigen Regenschauern führt. Nach dem mutmaßlichen Angriff auf die Polizei in Kiel laufen die Ermittlungen der Behörden weiter. Die beiden Beamten waren zu einem Einsatz an ein Hochhaus gerufen worden, als eine Gehwegplatte auf den Streifenwagen krachte. Die Beamten blieben unverletzt. Das Hochhaus ist eine bekannte Kieler Problemzone.
3: Boah, es gibt manchmal schon viele Besoffene, ne? Die schmeißen die Sachen runter. Aber wer das war, man weiß nicht. Sehr hart.
4: Letztens war 3 Monate oder so, dass der Juwelier da ausgeraubt wurde.
5: Keine Ahnung, wo das Problem ist. Die Politik vielleicht, dass die mal was ändern muss. Geht ja so nicht weiter mit den Zuständen hier von diesem Hochhaus.
2: Stefanie Lage von der Polizei Kiel.
6: Die Kollegen sind ja, wie gesagt, zu einer Ruhestörung gerufen worden. Als dieser Stein die Scheibe durchschlug, haben sie dort auf diesem Vorplatz gestanden. Es ist so, dass dort knapp 300 Leute gemeldet sind, dementsprechend viele Wohnungen sind da natürlich auch. Das muss man natürlich auch mal in Relation setzen, dass wir im letzten Jahr 107 Einsätze dort hatten. Also fällt auf jeden Einwohner in diesem Wohnhaus ca. 0,5 Straftaten praktisch in diesem Jahr.
2: Die Staatsanwaltschaft wertet den Vorfall als versuchtes Tötungsdelikt. Die Gewerkschaft der Polizei zeigte sich angesichts des Angriffs auf Einsatzkräfte bestürzt.

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3: Na na na na na na na na na na na na, da bin ich wieder, ihr Lieben, da bin ich wieder, der René zum Radio Frühstück auf MixRadio 101.1 104.8 von 9 bis 11 Uhr kanadischer Zeit, 10 bis 12 Uhr deutscher Zeit. Wir haben die zweite Stunde angebrochen und ich sag einfach nur La Mia extra, danach für euch Maluma und Anita.

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1: Ja, hab da gedacht, ich lege jetzt voll los, weil ich so gute Laune angefangen habe in der zweiten Stunde. Nee, meine ich. Wir hatten Werbung und jetzt kommen wir zum Postillon und dem Einzelhandel. Ganz komisch, ganz komisch. Lana für euch. Kommen wir zu den 80er, ich glaube 90er, ich weiß es gar nicht mehr ganz genau. Tina Turner, the best.
2: Dem Einzelhandel in Deutschland geht es nicht gut. In vielen Innenstädten das gleiche Bild. Leerstand reiht sich an Leerstand. Immer mehr Geschäfte kämpfen ums Überleben. Auch dieser Händler steht vor einer ungewissen Zukunft. Sie hatten es nicht leicht in letzter Zeit. Corona, die Lockdowns, ja, dann die Ampel, dann der Krieg, die Energiekrise, die faule Gen Z und immer wieder Habeck. Danke für die offenen Worte. Die Nerven liegen blank.
3: Das ist doch kein Interview.
2: Das diesjährige Weihnachtsgeschäft sollte die Wende bringen.
3: Halt doch mal die Fresse.
2: Der Einzelhandel setzte seine ganze Hoffnung darauf.
3: Und dann kommt da plötzlich der Postillon mit so einer gedruckten Zeitung um die Ecke.
2: Der Postillon, Deutschlands Führer.
3: Ich meine, wie sollen wir denn da mithalten? Das ist ein super Produkt. Jeder kann das online als Geschenke-Abo kaufen.
2: Also man muss nicht raus in die
3: Da macht man nichts falsch. Das passt immer.
2: Werden Sie Klage einreichen?
3: 12 Ausgaben. Ein ganzes Jahr lang hat man was vom Geschenke-Abo.
2: Gibt's doch nicht. Danke für den Tipp. Tatsächlich. Das Geschenkabo des gedruckten Postillon findet unter jedem Weihnachtsbaum Platz. Es kann sogar noch kurz vor der Bescherung bestellt werden. Der Postillon, ab jetzt der Todesstoß Sion. Für die Innenstädte.

0: Im Leben passieren natürlich viele Dinge, die wo man überhaupt nicht mit rechnet. Wir kommen jetzt gleich nochmal, ich habe den Postillon nochmal mitgebracht, weil ich finde es schon eine wichtige Information. Und da solltet ihr natürlich auch aufpassen, Postillon ist ein schwarzer Humor. Aber es gibt natürlich wirklich Menschen, egal auf welcher Welt oder beziehungsweise in welchem Staat, in welchem Kontinent, egal. Ja, setzen sich draußen als Obdachloser hin und fahren danach mit Mercedes nach Hause. Und jetzt haben wir natürlich den Postillon mitgebracht. Und ein Obdachloser verkauft seinen Karton für 250.000 Euro, glaube ich, oder Dollar. Also ist schon eine Nummer. Ich hätte es nicht gekauft, weil ist ein Karton. Karton, tong, tong. Wenn es regnet, hast du einen Karton gehabt. Weißt du, wie ich meine?
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1: Badeunfall an Playa de Maspalomas. An der Playa de Maspalomas ist am Mittwochnachmittag eine etwa 50-jährige Frau nach einem schweren Badeunfall in kritischem Zustand per Rettungshubschrauber ins Krankenhaus geflogen worden. Rettungsschwimmer des Roten Kreuzes konnten die Frau zunächst reanimieren, anschließend übernahm der Rettungsdienst die weiteren Versorgungen und stabilisierte die Patienten. Sie wurden danach mit einem Rettungshubschrauber in die Universitätskrankenhaus Insula auf Gran Canaria gebracht. Straßensanierung in Moya geplant. Die Gemeinde Moya plant die Sanierung von 9 Straßen im Gemeindegebiet. Für das Projekt stehen rund 300.000 Euro zur Verfügung, finanziert vom Cabildo de Gran Canaria. Neben neuen Asphaltdecken werden teilweise auch Abwasserleitungen erneuert sowie Fahrbahnmarkierungen und Fußgängerüberwege verbessert. Die Arbeiten sollen innerhalb von 5 Monaten abgeschlossen werden. Zusätzlich sind im Ortsteil El Fronton weitere Straßenbauarbeiten geplant. Dort soll der Camino La Canada für rund 66.000 Euro saniert werden. Unternehmen können ihr Angebot für beide Projekte noch bis zum 16. Juni einreichen. Kosten der Papstreise. Die Reise vom Papst Leo XIV. Nach Spanien kostet laut katholischer Kirche rund 25 Millionen Euro. Knapp die Hälfte davon finanzieren private Unternehmen, die dafür steuerliche Vergünstigungen erhalten. 48 Firmen und Stiftungen tragen rund 12 Millionen Euro bei. Je nach Höhe ihrer Spende erhalten Förderer exklusive Vorteile, etwa das Treffen mit dem Papst oder bevorzugte Plätze bei Veranstaltungen. Auf den Kanaren unterstützten mehr als 40 Unternehmen den Papstbesuch auf Gran Canaria. Die größten Geldgeber sind jedoch die öffentlichen Institutionen. Die kanarische Regierung stellt 2 Millionen Euro bereit, die Inselregierung von Gran Canaria und Teneriffa jemals 500.000 Euro. Hinzu kommen Spenden aus der Bevölkerung sowie Sachleistungen wie Fahrzeuge, Hotelrabatte und Verpflegung. Unzufriedenheit der Bewohner in Las Palmas. Im Stadtteil El Saltón de Negro in Las Palmas de Gran Canaria wächst die Unzufriedenheit der Anwohner. Sie berichten über Schlamm und starken Schmutz entlang der Hauptzufahrtsstraße vom Bereich Hoya de la Plata bis hinauf zur Deponie im Viertel. In eigenen Abschnitten kommt es zudem zu unangenehmen Gerüchen. Die Bewohner kritisieren, dass trotz wiederholter Beschwerden bislang keine Maßnahmen ergriffen wurden. Bereits zuvor hatten sie sich über freilaufende Hähne und Hühner sowie Ratten im Viertel geklagt. Nun verschärft sich die Situation durch verschmutzte Straßen und beschädigte Gehwege. Steinschläge und Geröll behindern teilweise sogar den Fußverkehr. Viele Anwohner sprechen von einem anhaltenden Zustand der Vernachlässigung und fordern eine schnelle Reinigung und Instandsetzung des Viertels. Einführung vom Pfand in Spanien. In Spanien soll in den kommenden Monaten ein neues Pfandsystem nach dem Modell des sogenannten SDDR eingeführt werden, ähnlich wie bereits in den Ländern wie Portugal und Dänemark. Geplant ist ein Pfand von etwa 10 Cent auf Getränkeverpackungen wie Dosen und Plastikflaschen. Beim Kauf wird dieser Betrag zusätzlich bezahlt und bei der Rückgabe der leeren Verpackung erstattet. Ziel ist das System, ist es, das Recyclingquote deutlich zu erhöhen und das Prinzip Flasche zu fördern. Bis 2029 sollen laut Vorgaben bis zu 90% der Verpackungen zurückgeführt werden. Parallel dazu sieht die EU strengere Regeln für Einwegprodukte vor, unter anderem für bestimmte Portionsverpackungen in der Gastronomie, die langfristig ersetzt werden sollen. So, das waren die Lokalnachrichten auf Mixradio Gran Canaria. Könnt ihr natürlich jederzeit nachlesen auf Facebook, Instagram oder direkt natürlich auf unserer Seite mixradio.eu. Und ich gebe das Mikrofon natürlich gleich weiter, weil der René, der schubst ja einen immer gleich vom Stuhl. Aber es gibt mal Musik, David Bisbal. Und ei, ei, ei.

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2: Ich habe definitiv den Karton nicht gekauft, auch wenn ihr denkt, ich würde ihn kaufen. Nein, so viel Geld habe ich nicht. Nee, ich bin raus, ich habe die Gruppe verlassen.

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3: Ja, ihr Lieben, es ist soweit. Ich werde mich wie immer von euch verabschieden, so langsam aber sicher. Letzte Woche habe ich es schon erwähnt, Mini ist leider raus. Mini, mach's gut, pass auf dich auf, zieh dein Ding durch. Und ich habe dir letzte Woche schon gesagt, mach weiter so, richtig, richtig geil. So, ihr lieben Leute, jetzt haben wir natürlich 2 neue auf jeden Fall dabei. Und die sind jetzt nach mir dran, von 11 bis 13 Uhr kanarischer Zeit, 12 bis 14 Uhr deutscher Zeit. Amigos del Sol, die Jungs der Sonne. Ich glaube, es war so richtig, mit Melvin und Pascal. Die beiden sind neu, hört die Sendung, glaubt's mir. Richtig geil, richtig interessant. Danach, wie immer, 13 bis 14 Uhr, na sowas, der thematische Hitmix mit Thomas. Thomas, ich grüße dich aus der Ferne, beziehungsweise auf der Insel, aber aus der Ferne. Und von 14 bis 16 Uhr, Fun in the Sun mit Ramona. Die ist noch einen Monat hier, Leute. Und auch sie macht ihr Ding, richtig geil. Und bitte begrüßt jetzt zur nächsten 2 Stunden Amigos del Sol mit Melvin und Pascal. Viel Spaß dabei, bis morgen früh.

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4: Ich bin Michael Miem. Die griechische Küstenwache hat innerhalb von 2 Tagen südlich von Kreta und der Insel Gavdos rund 550 Migranten aufgegriffen oder aus Seenot gerettet. Allein bei einem größeren Einsatz wurden knapp 200 Menschen aus einem Fischerboot in Sicherheit gebracht, darunter zahlreiche Minderjährige. Nach Angaben der Geretteten waren sie von der libyschen Küste aus gestartet. Die Behörden gehen davon aus, dass derzeit weitere Boote auf dem Weg in Richtung Griechenland sind. Der vergangene Monat war weltweit der zweitwärmste Mai seit Beginn der Wetteraufzeichnungen. Das berichtet der europäische Klimadienst Copernicus. In Europa kam es demnach innerhalb kurzer Zeit zu einem deutlichen Temperaturanstieg, der in mehreren Regionen in eine außergewöhnlich frühe und intensive Hitzewelle mündete. Klimaforscher sehen darin einen weiteren Hinweis auf die fortschreitende Erderwärmung. Die erste Junihälfte ist hingegen durch polare Kaltlufteinbrüche geprägt, was zu frischeren Temperaturen und teils kräftigen Regenschauern führt. Nach dem mutmaßlichen Angriff auf die Polizei in Kiel laufen die Ermittlungen der Behörden weiter. Die beiden Beamten waren zu einem Einsatz an ein Hochhaus gerufen worden, als eine Gehwegplatte auf den Streifenwagen krachte. Die Beamten blieben unverletzt. Das Hochhaus ist eine bekannte Kieler Problemzone.
5: Wow, es gibt manchmal schon viele Besoffene, ne? Die schmeißen die Sachen runter. Aber wer das war, man weiß nicht. Sehr hart.
6: Letztens war es 3 Monate oder so, dass der Juwelier da ausgeraubt wurde.
7: Keine Ahnung, wo das Problem ist. Die Politik vielleicht, dass die mal was ändern muss. Geht ja so nicht weiter mit den Zuständen hier von diesem Hochhaus.
4: Stefanie Lage von der Polizei Kiel.
8: Die Kollegen sind ja, wie gesagt, zu einer Ruhestörung gerufen worden. Als dieser Stein die Scheibe durchschlug, haben sie dort auf diesem Vorplatz gestanden. Es ist so, dass dort knapp 300 Leute gemeldet sind, dementsprechend viele Wohnungen sind da natürlich auch. Das muss man natürlich auch mal in Relation setzen, dass wir im letzten Jahr 107 Einsätze dort hatten. Also fällt auf jeden Einwohner in diesem Wohnhaus ca. 0,5 Straftaten praktisch in diesem Jahr.
4: Die Staatsanwaltschaft wertet den Vorfall als versuchtes Tötungsdelikt. Die Gewerkschaft der Polizei zeigte sich angesichts des Angriffs auf Einsatzkräfte bestürzt.
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0: 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Und es ist 11.04 Uhr kanarischer Zeit bzw. 12.04 Uhr in Deutschland, Österreich und der Schweiz.
1: Liebe Freunde der Sonne, es freut mich, dass ihr eingeschaltet habt. Ihr hört Amigos del Sol mit mir, Pascal, und mit dem guten
0: Melvin.
1: Ja, und wir sorgen heute für gute Stimmung, haben einen schönen Musikmix rausgesucht, haben heute auch einige spannende Themen zum Diskutieren dabei. Und wir sind natürlich im Radio, also spielen wir jetzt erstmal Musik.

0: Crazy What Love Can Do von David Guetta. Es ist 11.07 Uhr und der Papst ist auf der Insel gelandet. Ne? Es haben alle schon erwartet, alle sind aufgeregt. Mervin, bist du aufgeregt?
1: Naja, ein bisschen schon. Es ist ja schon ein großes Ereignis und er fährt ja nicht weit weg von uns dann nachher wahrscheinlich vorbei. Oder die Tage. Ja, also ich bin schon gespannt.
0: Ja, also viele freuen sich, aber nicht alle freuen sich. Die Autofahrer jetzt vielleicht nicht so besonders, weil der bringt da nicht so freudige Nachrichten für die mit. Denn wegen der umfangreichen Autokolonne, mit der Papst unterwegs sein wird, kommt es zu großen Verkehrsbehinderungen. Für ihn werden nämlich teilweise Autobahnabschnitte gesperrt. Und zwar zum Beispiel jetzt gerade zwischen 10.30 Uhr und 11.45 Uhr wird auf der GC1 in Richtung Süden eine große Straßensperre erwartet. Da geht es nämlich für den Papst nach Günigün. Und dann im weiteren Tagesverlauf wird der Verkehr erneut beeinträchtigt. Wenn der Papst dann wieder zurück Richtung Las Palmas de Gran Canaria weiterreist, dann kommt es zwischen 12.15 Uhr und 13.15 Uhr zu einer weiteren Sperrung. Und dann am Nachmittag verlagern sich dann die Einschränkungen in den Bereich des Gran Canaria Stadions, wo dann der Pontifex am Abend eine große Messe mit Gläubigern feiern wird. Und es ist dort auch mit weiteren Verkehrsmaßnahmen rund um die Zufahrtswege zu rechnen. Ja, und wenn ihr es genau wissen wollt, haben wir das nochmal detailliert bei uns auf Facebook hingeschrieben, an einem langen Text. Dann müsst ihr mal vorbeischauen bei Mixradio Gran Canaria New Generation. Wie gesagt, da steht alles nochmal genau da mit der Uhrzeit und den Verkehrsabschnitten. Wenn ihr gerade Auto fahrt, schaut schnell vorbei, weil heute wird's auf der Straße nicht ganz so einfach. Aber wir machen trotzdem gute Laune, auch wenn der Verkehr nicht läuft, mit Musik, nämlich jetzt mit Jason.

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1: Stopp! Technik spinnt? Hä?

0: 10 vor halb hier bei Mixradio Gran Canaria. Und für alle Urlauber, die jetzt die Tage mit dem Auto über die Insel unterwegs sein waren oder auch sind, vielleicht sind sie ja auch durch Arguineguin gefahren und ihnen ist vielleicht auch die große Tafel am Ortseingang aufgefallen mit einem mehrsprachigen Willkommen für alle Gäste. Und eigentlich war das als freundliche Geste zum Besuch des Pontifex gedacht, aber genau das sorgte jetzt für ordentlich Diskussion, denn auf der Tafel stand nämlich eine italienische Variante, die sprachlich falsch war. Dort stand nämlich Bienvenuti und im italienischen Kontext existiert diese Schreibweise einfach mal so gar nicht. Korrekt wäre Benvenuti für die Begrüßung mehrerer Personen im Plural. Aber die italienische Kirche bzw. der italienische Kirchenverband NC reagierte darauf nicht sonderlich erfreut und verurteilte den Vorfall sogar mit einer Stellungnahme. Dort schreiben sie, dass eine Verwaltung, die eigentlich sichtbar Ressourcen mobilisiert, um ihre Gastfreundschaft auch international zu präsentieren, sich offenbar nicht kurz Zeit genommen habe, die Schreibweise eines der bekanntesten Wörter zu überprüfen. Weder einfach eine einfache automatische Rechtschreibprüfung noch eine einfache Recherchen hätten offenbar stattgefunden. Ja, und was ist das für eine Blamage für die Bürgermeisterin von Mogan, die Onalia Moreno? Diese hatte den Vorfall schon bereits relativiert und angekündigt, dass die Beschriftung bis zur Ankunft des Papstes korrigiert werden soll. Ja, und die Bürgermeisterin wollte den Papst halt auf Italienisch begrüßen. Sie erreichte dies aber auf die gleiche Weise wie jemand, der Geige spielt, indem er sie gegen eine Wand schlägt. Man macht Lärm, aber keine Musik, heißt es spöttisch aus den Reihen von NC. Ja, und da bin ich mal gespannt, ob die Bürgermeisterin es rechtzeitig geschafft hat, das noch zu korrigieren, weil der Papst müsste ja jetzt eigentlich in den nächsten Minuten schon in Arguineguin ankommen, oder er ist bereits angekommen. Wir hören hier gerade auch schon die Helikopter, die hier gerade übers Studio kreisen und scheinbar vielleicht auf der Autobahn Ausschau halten, ob alles so richtig läuft. Ja, und jetzt lass uns mal weitermachen mit Musik. Ich hoffe, ich moderiere diesmal den richtigen Song an. Melvin, was hältst du von Avamax, Every Time I Cry? Wollen wir den spielen?
1: Fände ich eine gute Idee, dass wir den jetzt spielen.
0: Na, dann machen wir das, wa?

Ihr hört Mixradio und es ist 11.26 Uhr. Das heißt, die fleißigen Zuhörer, die wissen, was jetzt kommt. Wir haben nämlich gleich 11.30 Uhr und dann kommen die Lokalnachrichten. Aber worum geht's denn eigentlich heute? Es gab einen Badeunfall am Playa de Maspalomas. Es gibt Straßensanierungen in Moja, die sind geplant. Sowie geht es um die Kosten der Papstreise und die Unzufriedenheit der Bewohner in Las Palmas, die steigt.

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1: Kurz vor 11.30 Uhr, kanarischer Zeit. Badeunfall am Playa de Maspalomas. An der Playa de Maspalomas ist am Mittwochnachmittag eine etwa 50-jährige Frau nach einem schweren Badeunfall im kritischen Zustand per Rettungshubschrauber ins Krankenhaus geflogen worden. Rettungsschwimmer des Roten Kreuzes konnten die Frau zunächst reanimieren. Anschließend übernahm der Rettungsdienst die weitere Versorgung und stabilisierte die Patientin. Sie wurde danach mit einem Rettungshubschrauber in das Universitätskrankenhaus Insular auf Gran Canaria gebracht.
2: Straßensanierung in Moja geplant. Die Gemeinde Moja plant die Sanierung von 9 Straßen im Gemeindegebiet. Für das Projekt stehen rund 300.000 Euro zur Verfügung, finanziert von Cabildo de Gran Canaria. Neben neuen Asphaltdecken werden teilweise auch Abwasserleitungen erneuert sowie Fahrbahnmarkierungen und Fußgängerüberwege verbessert. Die Arbeiten sollen innerhalb von 5 Monaten abgeschlossen werden. Zunächst sind im Ortsteil El Fronton weitere Straßenbauarbeiten geplant. Dort soll die Camino La Canada für rund 66.000 Euro saniert werden. Unternehmen können ihre Angebote für beide Projekte noch bis zum 16. Juni einreichen.
1: Kosten der Papstreise. Die Reise von Papst Leo nach Spanien kostet laut katholischer Kirche rund 25 Millionen Euro. Knapp die Hälfte davon finanzierten private Unternehmen, die dafür steuerliche Vergünstigungen erhalten. 48 Firmen und Stiftungen tragen rund 12 Millionen Euro bei. Je nach Höhe ihrer Spende erhalten Förderer exklusive Vorteile, etwa Treffen mit dem Papst oder bevorzugte Plätze bei Veranstaltungen. Auf den Kanaren unterstützen mehr als 40 Unternehmen den Papstbesuch auf Gran Canaria. Die größten Geldgeber sind jedoch die öffentlichen Institutionen. Die kanarische Regierung stellt 2 Millionen Euro bereit, die Inselregierung von Gran Canaria und Teneriffa jeweils 500.000 Euro. Hinzu kommen Spenden aus der Bevölkerung sowie Sachleistungen wie Fahrzeuge, Hotelrabatte und Verpflegung.
2: Und die Unzufriedenheit der Bewohner in Las Palmas. Im Stadtteil El Salto de Neco in Las Palmas wächst die Unzufriedenheit der Anwohner. Sie berichten über Schlamm und starken Schmutz entlang der Hauptzufahrtsstraße vom Bereich Oya de la Plata bis hinauf zur Deponie im Vierte. In einigen Abschnitten kommt es zudem zu unangenehmen Gerüchen. Die Bewohner kritisieren, dass trotz wiederholter Beschwerden bislang keine Maßnahmen ergriffen wurden. Bereits zuvor hatten sie über freilaufende Hähne und Hühner sowie Ratten im Vorteil geklagt. Nun verschärft sich die Situation durch verschmutzte Straßen und beschädigte Gehwege. Steinschläge und Geröll behindern teilweise sogar den Fußverkehr. Viele Anwohner sprechen von einem anhaltenden Zustand der Vernachlässigung und fordern eine schnelle Reinigung und Instandsetzung des Viertels.
1: Einführung von Pfand in Spanien. In Spanien soll in den kommenden Monaten ein neues Pfandsystem nach dem Modell des sogenannten SDDR eingeführt werden. Ähnlich wie bereits in Ländern wie Portugal oder Dänemark. Geplant ist ein Pfand von etwa 10 Cent auf Getränkeverpackungen wie Dosen und Plastikflaschen. Beim Kauf wird dieser Betrag zusätzlich bezahlt und bei der Rückgabe der leeren Verpackung erstattet. Ziel des Systems ist es, die Recyclingquote deutlich zu erhöhen und das Prinzip Flasche zu Flasche zu fordern. Bis 2029 sollen laut Vorgaben bis zu 90% der Verpackungen zurückgeführt werden. Parallel dazu sieht die EU strenge Regeln für Einwegprodukte vor, unter anderem für bestimmte Portionsverpackungen in der Gastronomie, die langfristig ersetzt werden sollen. Das waren die Lokalnachrichten. Das Ganze gibt es zum Nachlesen wie immer auf unserer Webseite unter www.mixradio.eu unter dem Reiter Lokalnachrichten.

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Ja, also mit dem Auto habe ich jetzt nicht gerechnet, aber es ist 11:47 Uhr und das war Maluma mit La Cura. Und ja, mir lief gestern Abend eine ziemlich spannende Geschichte über den Weg und das auch noch in der New York Times. Das ist nämlich auch eine Frage, die man sich ja doch selber stellen könnte. Würdet ihr auf die Hochzeit von Taylor Swift und Travis Kelce wetten? Weil anscheinend ist das ein richtig großes Ding gerade, bei dem wohl auch ziemlich viele Leute mitmachen, denn man mag davon halten, was man möchte, aber es wurden einfach schon über 2 Millionen Dollar nur allein auf der Wettplattform Kalshi zu diesem Thema verwettet. Und die Hochzeit findet ja erst in 1-2 Monaten statt. Und auch nochmal, um das zu konkretisieren, die Zeit hat mich auch schon recht überrascht, weil ich dachte, okay, ja, ist ja eigentlich egal, wo sie dann auch heiraten wird, aber allein 1,5 Millionen US-Dollar werden nur auf den Ort gewettet, wo sie eventuell heiraten könnte. Und da stehen gerade vor allem New York steht da hoch im Kurs und zum Beispiel Pennsylvania, das ist der Bundesstaat, in dem sie geboren ist und aufgewachsen ist, der scheint gar nicht so groß im Rennen zu sein und auch Tennessee nicht. Und das ist schon echt ziemlich spannend, dass das so viele Menschen auch interessiert und dass die auch einfach sagen, na gut, ne, ich kann es ja mal versuchen, kann vielleicht ja mal ein paar Euro sind es ja nicht, ein paar US-Dollar, damit verdienen. Und das ist auch übrigens gar keine neue Entwicklung, weil selbst zu ihrer Eras-Tour gab es schon Wetten auf den bekannten Plattformen, zum Beispiel darüber, welchen Song die Sängerin am Ende des Konzerts wohl spielen könnte oder vielleicht auch am Anfang oder was sie auch einfach trägt und mit wem sie sich treffen wird, wen sie vielleicht einladen wird. Also das scheint voll das Ding zu sein unter ihren Fans und das gab es wohl auch schon vorher. Es gibt sogar teilweise Apps dafür, nur rund um Taylor Swift, dass man sich darüber austauschen kann und das ist anscheinend voll das große Ding geworden. Also, falls ihr mal Lust habt und sagt, ach, das wäre genau das, was ich jetzt gerne noch machen würde in meinen 5 Minuten, die ich gerade Zeit habe, nachher meiner Mittagspause, dann schaut euch das doch einfach mal an, weil wer weiß, vielleicht kriegt ihr 5 bis 10 Euro raus und freut euch dann darüber. Und genau aus diesem Grund spielen wir jetzt auch Taylor Swift, nämlich mit Bad Blood.

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4: Für die Meldungen im Studio Michael Miem. Die Erkrankung der norwegischen Kronprinzessin Mette Marit hat zu einem deutlichen Anstieg der Organspendenregistrierung geführt. Nachdem bekannt wurde, dass sie auf eine neue Lunge wartet, meldeten sich innerhalb weniger Tage rund 6.000 Menschen als Organspender an. Nach Angaben der zuständigen Stiftung liegt dieser Wert weit über dem üblichen Niveau. Die Entwicklung wird in Norwegen als starkes Zeichen der Solidarität und des gestiegenen Bewusstseins für das Thema Organspende gewertet. Kurz vor dem Inkrafttreten der neuen europäischen Asylregeln muss die Bundesregierung ein Gesetz zur Umsetzung des gemeinsamen europäischen Asylsystems nachbessern. Hintergrund ist eine fehlerhafte Formulierung im deutschen Gesetzestext. Diese hätte zur Folge gehabt, dass neue EU-Vorgaben nicht auf bereits laufende Asylverfahren angewendet werden. Die zugrunde liegende EU-Verordnung sieht jedoch genau das vor. Die Koalition muss die Regelung daher kurzfristig anpassen. Der Tankrabatt wird nicht verlängert und läuft wie vorgesehen Ende Juni aus. Darauf haben sich die Fraktionen von Union und SPD verständigt. Die Maßnahme war Anfang Mai eingeführt worden, um Autofahrer angesichts hoher Kraftstoffpreise zu entlasten. Dazu wurde die Energiesteuer auf Benzin und Diesel vorübergehend gesenkt. Die Koalition bewertet den Tankrabatt zwar als wirksam, hält eine Fortsetzung jedoch aus finanziellen Gründen nicht für vertretbar. Bei einem starken Anstieg der Spritpreise schließt sie weitere Maßnahmen aber nicht aus. Nur knapp die Hälfte der Beschäftigten in Deutschland arbeitet nach Angaben des Wirtschafts- und Sozialwissenschaftlichen Instituts in tarifgebundenen Unternehmen. Damit liegt die Bundesrepublik im europäischen Vergleich zurück. Die gewerkschaftsnahe Hans-Böckler-Stiftung kritisiert zudem, dass die Bundesregierung bislang keinen von der EU geforderten Aktionsplan zur Stärkung der Tarifbindung vorgelegt hat. Die Frist dafür war bereits Ende vergangenen Jahres abgelaufen. Deutschland gehört damit zu mehreren EU-Staaten, die ihre Vorgaben bislang nicht erfüllt haben. Soweit der Blick auf die aktuellen Meldungen aus der Nachrichtenredaktion.

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Ja, und heute haben wir einen besonderen Tag. Der Papst ist auf der Insel, der Verkehr liegt lahm. Also, wenn ihr irgendwo hin wollt, informiert euch vorher, wo genau die Sperrungen sind. Die könnt ihr auch bei uns auf Facebook sehen unter Mixradio Gran Canaria New Generation. Haben wir einmal aufgezählt, wo es überall Straßensperrungen gibt. Ja, und lasst euch von den Straßensperrungen nicht unterkriegen, denn bei uns gibt es gute Musik.

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0: Es ist 12.18 Uhr kanarischer Zeit und ihr hört Mix Radio Gran Canaria oder eben auch 13.19 Uhr in Österreich, Deutschland und der Schweiz. Ja, und ihr habt es vielleicht auch in den Nachrichten vorhin gehört, in Norwegen steigt ja die Anzahl derjenigen, die sich für Organspender anmelden, beziehungsweise sollte ihnen etwas passieren. Dort sorgt ja gerade die Kronprinzessin Mette-Marit steht ja auf der Warteliste und das ganz offiziell, weil sie anscheinend Organe braucht und das sorgt für einen Hype. Aber was das Ganze doch ein bisschen trübt, wahrscheinlich eher familiär, ist, dass ihr Sohn Marius Bock-Hobi weiterhin in U-Haft bleibt. Der hat ja nun mal ein, zwei Skandale hinter sich und es scheint ihm aber gar nicht so schlecht zu gehen, denn es ist wohl der Fall, dass es gibt gerade neueste Bilder und Videos, dass es in dem Gefängnis, wo er gerade sein darf und seine U-Haft absitzt, dass es dort sogar ein Swimmingpool gibt. Also es gibt, glaube ich, Schlimmeres, wenn man in Haft ist.
1: Ja, also ich habe gehört, in Norwegen, da haben sie sehr schöne Hotels, sage ich schon. Gefängnis, die haben da sehr schöne Gefängnisse, ja.
0: Ja, da möchtest du dich fast einbuchen lassen,
1: besser,
0: oder?
1: Besser als manches deutsches Hostel, würde man sagen.
0: Ja, also es scheint wirklich eine ganz gute Situation für ihn zu sein. Wer weiß, ob es danach weitergeht. Die Reise ins nächste Hotel. Naja. Und es gibt auch noch ein, zwei andere Sternchen-News, nämlich Katy Perry und Justin Trudeau haben sich auf dem roten Teppich gezeigt. Und das ein Jahr, nachdem es ja die großen Gerüchte darum gab, ob die beiden zusammen sind. Ja, und jetzt dürfte es wirklich keine Zweifel mehr geben, denn die beiden haben auf dem Event tiefe Blicke ausgetauscht, hielten Händchen und schienen nahezu unzertrennlich. Und zwar eben der erste offizielle Auftritt, auch wenn sie schon auf den Coachella-Konzerten von Justin Bieber ja schon zu sehen waren. Aber doch gab es doch eher noch relativ viele Spekulationen und selbst auch die Familien kennen sich wohl auch schon. Und auch noch eine weitere Promi-Nachricht. Sängerin Ariana Grande ist wieder Single oder soll wieder Single sein, denn anscheinend hat sie ganz heimlich die Beziehung mit dem Schauspieler Ethan Slater wohl schon beendet und das ist wohl schon Monate her, aber leider hat sich bis jetzt noch keiner von ihnen dazu geäußert. Aber scheint so zu sein, dass die Sängerin eben wieder auf dem Datingmarkt zu finden ist.
1: Na, da können sich ja einige Männer freuen.
0: Wäre das was für dich, Pascal?
1: Nicht ganz so, muss ich sagen. Ich bin ja glücklich vergeben, aber ich glaube, viele werden sich da freuen. Also da kann man mal motivieren, schreibt mal eine schöne Instagram-DM und vielleicht kommt die ja gut an. Ne? Also genau jetzt ist die Zeit, wo man es versuchen muss. Also vielleicht mal die Mut zu dir, also Mut zusammennehmen, eine schöne Nachricht verfassen, richtig schön literarisch und mal auf gut Deutsch gesagt in die DMs sliden.
0: Ja, einen richtig schönen Liebesbrief formulieren, das kommt manchmal ja gar nicht so schlecht an. Und wenn wir schon von Instagram sprechen, da hat sie auch noch ein anderes sehr bekanntes deutsches Sternchen geäußert. Das ist nämlich Daniela Katzenberger. Die hat über einen neuen Schönheitseingriff bei ihr informiert und sie möchte sich nämlich die Zehen verkürzen lassen. Es ist eine ziemlich kuriose Idee, muss ich mit dazu sagen. Also das ist schon spannend. Aus ihrer Sicht sind die anscheinend zu groß, die sie gerade hat. Und sie ist da wohl auf den Social-Media-Trend aufgesprungen, bei dem man wohl, by the way, so heißt der, halt für mehr Offenheit und Ehrlichkeit im Netz steht. Und dass man dann eben einfach auch mal private Einblicke bringt und sagt, ja, so ist es wirklich. Und ja, ich glaube, bei dem Thema muss man sagen, ob wir das wirklich alle sehen wollen, ist vielleicht fragwürdig, weil ich interessiere mich jetzt nicht für ihre Füße, bin ich ehrlich.
1: Da muss ich jetzt mal kurz nachfragen. Sie will sich die Zehen verkleinern lassen?
0: Ja, die sind ihr zu groß.
1: Ach so, okay. Naja, vielleicht hat sie nicht in den Schuh reingepasst von dem Prinzen, der letztens vorbeigekommen ist oder so und jetzt...
0: Ich weiß es nicht, aber sie hadert wohl angeblich auch damit, aber es scheint so... wohl doch sehr wichtig zu sein für sie.
1: Okay.
0: Ja, es macht einen ein bisschen sprachlos, aber jetzt habt ihr eine wirklich sehr, sehr krasse Geschichte oder auch die, ja, die eben sprachlos macht, die ihr auch einfach mal erzählen könnt, wenn es auf einmal still am Tisch wird. Und ich glaube, dann haben wirklich alle was zum Reden. Aber wir machen jetzt erstmal weiter mit Musik und jetzt kommt Harry Styles mit As It Was.

12.36 Uhr hier bei Mix Radio Gran Canaria. Ja, und wohl die größte WM der Geschichte beginnt heute Abend. 104 Spiele und 48 Teams. Ich hoffe, ihr seid alle schon im WM-Fieber und auch gut vorbereitet. Aber wenn ihr das noch nicht seid, keine Sorge, ich habe eine Liste vorbereitet für euch zum Abhaken. Also jetzt einmal mitschreiben. Habt ihr denn schon Grillkohle besorgt? Würste und Salat selber gemacht oder auch kaltgestellt? Ist denn der Grill schon sauber? Und ganz wichtig auch noch, habt ihr genügend Bier und andere Getränke besorgt? Wenn nicht, schnell kaltstellen oder noch einen Großeinkauf machen, denn Bier wird teurer. Aber nur indirekt, denn es gibt auch bald in Spanien das Pfandsystem. Den Pfandpreis gibt es aber natürlich auch wieder zurück, also Bierpreis bleibt. Das war nur ein kleiner Spaß am Rande. Ja, und wenn ihr das alles noch nicht erledigt habt, dann ist ja heute noch etwas Zeit, bis heute Abend im legendären Aztekenstadion von Mexiko-Stadt um 21 Uhr deutscher Zeit und 20 Uhr kanarischer Zeit das erste WM-Spiel angepfiffen wird. Ja, und für alle, bei denen die Vorfreude besonders groß ist, ihr müsst nicht mehr allzu lange warten, denn bereits 90 Minuten vor Anpfiff startet die große Eröffnungsshow. Ja, und dabei haben wir ein paar Superstars bei, nämlich Shakira und Co-Sänger Burna Boy, den offiziellen WM-Song Die Die erstmals live präsentieren. Der Song würde ich dabei nicht nur Fußballlegenden wie Pelé, Diego Maradona, Lionel Messi und Kylian Mbappé, sondern nennt auch große Fußballnationen wie Deutschland. Die Die bedeutet auch auf Italienisch dann sinngemäß los geht's und damit perfekte Stimmung für den Turnierstart einfangen kann. Ja, und jetzt fragen sich bestimmt auch einige, wann spielt denn eigentlich unsere deutsche Nation zum ersten Mal? Ja, die Mannschaft von Julian Nagelsmann startet in der Gruppe E am Sonntag gegen den großen Außenseiter Curaçao ins Turnier. Und das Spiel ist dann in Houston und wird um 19 Uhr deutscher Zeit angepfiffen und um 20 Uhr kanarischer Zeit angepfiffen. 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Und gute Laune, die gibt's jetzt auch bei uns mit Jennifer Lopez und On the Floor.

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0: Das war Lady Gaga mit Born This Way. Und wir haben es 12.48 Uhr kanarischer Zeit oder auch 13.48 Uhr in Deutschland, Österreich und der Schweiz. Und das bedeutet auch, dass wir mit Amigos de Sol heute so langsam unserem Ziel entgegen segeln. Und das bedeutet auch natürlich, nach uns geht es natürlich noch weiter. Dann kommt nämlich noch Thomas mit Na sowas, der thematische Hitmix von 13 bis 14 Uhr. Und von 14 bis 16 Uhr könnt ihr nochmal einschalten. Da ist dann Ramona am Start mit Fun in the Sun. Und was sagen wir jetzt, Pascal?
1: Wir sagen Tschö mit Ö.
0: Genau. Und das natürlich auch mit richtig guter Musik. Und zwar mit Ace of Base, All That She Wants.

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4: Für die Meldungen im Studio Michael Miem. Die Spannungen zwischen den USA und dem Iran haben sich trotz einer seit Wochen geltenden Waffenruhe erneut deutlich verschärft. In der zweiten Nacht in Folge meldeten beide Seiten gegenseitige Angriffe. Der Iran reagierte nach eigenen Angaben auf neue US-Militärschläge mit Gegenattacken auf Ziele in Bahrain und Kuwait. Zudem kündigte Teheran eine Sperrung der strategisch wichtigen Straße von Hormuz an und drohte Schiffen mit Angriffen. Die Entwicklungen sorgen international für wachsende Sorge vor einer weiteren Eskalation in der Golfregion. Bundeskanzler Merz hat in seiner Regierungserklärung umfassende Reformen zur Modernisierung Deutschlands angekündigt. Die Bundesregierung wolle bestehende Hindernisse abbauen und die Wettbewerbsfähigkeit des Landes stärken. Zugleich zog er eine positive Zwischenbilanz der schwarz-roten Koalition und nannte Fortschritte bei Verteidigung, Unternehmensentlastungen, Energiepolitik sowie der Digitalisierung von Staat und Verwaltung. Oppositions- und AfD-Chefin Weidel nahm den Kanzler direkt im Anschluss verbal deutlich auseinander.
5: Was haben Sie alle nur aus unserem Land gemacht? Die deutschen Steuer- und Beitragszahler sollen höhere Rentenbeiträge zahlen und länger arbeiten. Sie sollen steigende Sozialbeiträge um massive Leistungskürzungen hinnehmen und im Pflegefall ihr gesamtes Vermögen und ihr Eigenheim einsetzen, für das sie ihr Leben lang gespart haben. Für Migrationskosten, Entwicklungshilfe, Energiewende und Klimaschutz waren verschwenden sie jährlich dreistellige Milliardenbeträge. Da ist von Sparen und Kürzungen keine Rede. Das ist nicht nur Ihr Versagen, Herr Merz, sondern das Ihrer gesamten Regierung.
4: Das Deutsche Institut für Wirtschaftsforschung hat seine Wachstumsprognose für Deutschland deutlich gesenkt. Die Ökonomen erwarten für dieses Jahr nur noch ein Wirtschaftswachstum von rund 0,5%. Als Hauptgründe nennen sie die Folgen des Irankriegs sowie gestiegene Öl- und Gaspreise. Diese erhöhen die Inflation, belasten die Kaufkraft der Verbraucher und sorgen für zusätzliche Unsicherheit. Eine Erholung der Wirtschaft oder gar eine deutliche Verbesserung ist weiterhin nicht in Sicht.

Es ist 13 Uhr und genau 30 Sekunden hier auf Gran Canaria und ihr habt natürlich auch heute wieder mit Mixradio den richtigen Sender eingeschaltet. Wir sind hier im Süden erreichbar auf den Frequenzen 101.1 FM oder 104.8 FM. 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Hallo und herzlich willkommen zu Na sowas, der thematische Hitmix mit Thomas. Ja, der UNESCO-Welterbetag, ihr habt ja auch schon oft gehört, Weltkulturerbe für Kunst, für Bauwerke und so weiter, der findet jedes Jahr am ersten Sonntag im Juni statt. Also er fand am letzten Sonntag, den 7. Juni, statt. Ja, da der Tag stets auf ein Wochenende fällt, bietet er sich ideal für Ausflüge in die Umgebung an und zur Erkundung. Ja, möchtet ihr wissen, ob es eine Welterbestätte auf Gran Canaria gibt? Ja, dann bleibt dran und verfolgt meinen heutigen thematischen Hitmix. Ja, die gibt es tatsächlich. Mit ein paar Beiträgen habe ich wieder Interessantes und Wissenswertes für euch zu diesem Thema zusammengestellt. Und für alle, die leider nicht hier sein können, wie sieht es mit dem Wetter aus heute am 11. Mai 2026? Ja, wir haben einen kanarierblauen Himmel, keine Wolke am Himmel, nur ganz, ganz leichten Wind und wir erwarten heute so 26, 27 Grad, also ein angenehmer Sommertag. So, gleich geht's los im Studio, live am Mikrofon für euch Thomas. Musikalisch bleibe ich in meiner Sendung natürlich spanisch und ich hoffe, ihr habt wieder eine Stunde gute Unterhaltung mit mir als euer Begleiter in den Nachmittag und wir starten erst einmal mit Musik, mit Marcela Morello, sage ich Buen Dia, guten Tag.

Ja, Wendia, herzlich willkommen nochmal zum thematischen Hitwix mit Thomas. Und der Welterbetag der UNESCO findet ja immer jedes Jahr am ersten Sonntag im Juni statt. Und deshalb habe ich mich gefragt, gibt es auch ein Welterbe hier mitten im Atlantik? Ja, Gran Canaria verbinden viele mit Sonne, Stränden und den Dünen, doch im Herzen der Insel, im Inneren der Insel verbirgt sich ein kultureller Schatz von weltweiter Bedeutung. Seit 2019 gehört die Kulturlandschaft Risco Caído und die heiligen Berge von Gran Canaria zum UNESCO-Welterbe. Die Welterbestätte liegt im gebirgigen Inselinnern rund um Orte wie Artenara und Tejeda. Hier haben die Ureinwohner Gran Canarias über Jahrhunderte eine einzigartige Kulturlandschaft geschaffen. In Felsen gehauene Wohnungen, Speicher und Kultstätten erzählen von einer Gesellschaft, die lange vor der Ankunft der Europäer auf den Kanarischen Inseln lebte. Ja, die UNESCO würdigte vor allem die außergewöhnliche Verbindung von Natur, Religion, Astronomie und menschlicher Anpassung an eine anspruchsvolle Berglandschaft. Und dazu habe ich so ein paar Hintergründe mal zusammengestellt. Weitere Infos erhaltet ihr nach etwas Musik und da machen wir weiter mit Vayamos Compañeros. Viel Spaß!

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Ja, seit 2019 gehört die Kulturlandschaft hier auf unserer schönen Insel Risco Caído und die heiligen Berge von Gran Canaria zum UNESCO-Welterbe. Ja, jetzt so ein bisschen zu den Hintergründen. Wer waren denn die Menschen, die diese Kulturlandschaft schufen? Ja, die ersten Siedler erreichten Gran Canaria vermutlich vor rund 2000 Jahren aus Nordafrika. Über viele Generationen entwickelten sie eine eigenständige Kultur und sie betrieben Landwirtschaft, hielten Ziegen und Schafe und lebten, wie wir es heute nachvollziehen können, häufig in Höhlensiedlungen. Die steilen Berge des Inselinneren boten Schutz und zugleich Herausforderungen natürlich. Deshalb entstanden ausgeklügelte Systeme zur Vorratshaltung und zur Wassernutzung. Ja, noch heute finden Archäologen Spuren dieser Gesellschaft, Keramik, Werkzeuge und sogar die Überreste von Dörfern. Besonders beeindruckend sind die von Fels gehauenen Anlagen, die teilweise bis heute erhalten sind. Ja, mit der kastilianischen Eroberung im 15. Jahrhundert veränderte sich das Leben auf der Insel grundlegend. Dennoch blieben eben viele Zeugnisse der ursprünglichen Kultur erhalten und genauso diese machen das Welterbe, ich sagte es bereits seit 2019, heute so wertvoll. Musikalisch machen wir weiter mit Luna und Bailando. Könnt ihr gleich mal mittanzen.

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Ja, Weltkulturerbe hier auf Gran Canaria. Und jetzt gehen wir mal ins Eingemachte, und zwar zu den geheimnisvollen Höhlen von Risco Caído. Der bekannteste Ort des Welterbes ist Risco Caído. Hier befinden sich mehrere künstlich geschaffene Höhlen, die vermutlich religiösen Zwecken dienten. Besonders berühmt wurde eine Kultkammer, deren Bedeutung erst in jüngster Zeit vollständig erkannt wurde. Durch eine kleine Öffnung fällt zu bestimmten Zeiten des Jahres Sonnenlicht ins Innere, und das Licht wandert über die Wände und erzeugt faszinierende Projektionen. Ja, die Wissenschaftler sehen darin einen Zusammenhang mit astronomischen Beobachtungen und möglicherweise mit dem landwirtschaftlichen Kalender der damaligen Bewohner. Ja, alles hatte da auch seinen Sinn. Die Höhlen zeigen, dass die Menschen nicht nur erfahrene Bauern und Handwerker waren, sie verfügten offenbar auch über detaillierte Kenntnisse der Himmelsbewegungen. Ja, Risco Caído ist damit weit mehr als ein archäologischer Fundort. Es ist sozusagen ein Fenster in die Gedankenwelt einer längst vergangenen Kultur. Ja, ihr hört Mixradio, aber wir sind natürlich nicht nur auf den bekannten Frequenzen oder weltweit zu hören, sondern wir sind auch auf Instagram verfügbar und präsent. Und zwar da heißen wir Mixradio_FM und auf Facebook heißen wir Mixradio Gran Canaria New Generation. Ja, und wir sind ja der deutschsprachige Sender mit den meisten Live-Moderationen, und viele Moderatoren haben ja eine wunderschöne, abwechslungsreiche Musik ausgesucht, und deshalb habe ich als nächsten Titel mal gewählt von ABBA auf Spanisch: Gracias por la música.

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UNESCO-Weltkulturerbe hier auf unserer schönen Insel Gran Canaria. Mein Thema heute im thematischen Hitmix. Ja, das eine war Risco Caído, darüber habe ich gerade ein bisschen was erzählt. Und hat aber auch erwähnt, dass dazu gehören die heiligen Berge. Neben den Höhlen spielen die Berge selbst eine zentrale Rolle. Besonders bekannt ist der markante Felsenrocke Bentayga. Für die Ureinwohner war er vermutlich eine wichtige religiöse Stätte. Von seinem Gipfel aus eröffnet sich ein weiter Blick über die Berge Kanarias. Auch andere markante Gipfel wurden wahrscheinlich mit spirituellen Vorstellungen verbunden. Die Landschaft war nicht nur Lebensraum, sondern Teil einer religiösen und kulturellen Ordnung. Ja, wer heute durch die Region wandert, begegnet einer eindrucksvollen Kombination aus Vulkanlandschaften,

tiefen Schluchten und historischen Städten. Und genau dieses Zusammenspiel von Natur und Kultur machen den besonderen Charakter des UNESCO-Welterbes aus. Ja, die Berge, die erzählen Geschichten eben von Glauben, Gemeinschaft und dem Leben in einer außergewöhnlichen Umgebung.

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3: Ja, Dennis sagte es gerade bereits, Café Mozart 2, immer ein abwechslungsreiches Programm. Was steht heute am Donnerstag, den 11. Juni 2026 auf dem Programm? Ja, bis 15 Uhr unterhält euch noch Roberto Modesto mit Latino-Musik, Salsa und Bachata. Eine schöne, ja, Mittagsparty am Strand. Dann ist eine kleine Pause heute und von 18 bis 20 Uhr kommt Gary Lithgow. Mit seiner einzigartigen Stimme begeistert er das Café Mozart 2 Publikum. Und dann direkt anschließend von 20 bis 22 Uhr Charam und seine Gitarre. Das wird ein einmaliger Einstieg in den Abend mit Country-Musik. Und dann ab 22 Uhr, ja, dann kommt Detlef Krämer zum Zug. Er heizt den Line-Dancern ein an den Dünen von Playa del Ingles und zwar mit vielen Tanzbegeisterten. Und alle, die dann dort sind, die haben ein schönes Leben und genießen die Zeit hier auf der Insel. Kenny Garcia, una vida buena.

Ja, warum schützt die UNESCO das Gebiet Risco Caído und die Heiligen Berge? Die UNESCO vergibt, wie ihr wisst, den Welterbetitel nur an Orte von außergewöhnlicher, universeller Bedeutung und einem Wert. Im Fall von Risco Caído und den Heiligen Bergen überzeugte die einzigartige Verbindung aus archäologischen Zeugnissen, Kulturlandschaft und sogar gar astronomischem Wissen. Das Gebiet zeigt eindrucksvoll, wie Menschen eine isolierte Inselwelt besiedelten und ihre Umwelt nachhaltig nutzten. Gleichzeitig dokumentiert es religiöse Vorstellungen, die sich in den Höhlen, den Felsen und in den Landschaftsformen widerspiegeln. Ja, der Welterbestatus bringt internationale Anerkennung und Aufmerksamkeit, aber auch natürlich ja, für die jetzt Lebenden eine Verantwortung. Die Stätten müssen geschützt, erforscht und für die kommende Generation erhalten werden. Denn jede beschädigte Höhle und jedes verlorene Fundstück würde ein Stück Menschheitsgeschichte unwiederbringlich verschwinden lassen. Und das wäre sehr, sehr schade.

Ja, UNESCO-Erbe hier auf Gran Canaria. Das Erbe lebt weiter. Heute ist das Welterbe nicht nur ein Ziel für die Besucher aus aller Welt, ist auch Teil der Identität von Gran Canaria. Museen, Forschungszentren und lokale Initiativen arbeiten daran, die Geschichte der Ureinwohner lebendig zu halten. Die Schulen vermitteln das Wissen an die junge Generation und Archäologen entdecken immer wieder neue Details. Wer diese Region besucht, erlebt mehr als historische Ruinen. Man begegnet einer Landschaft, in der Vergangenheit und Gegenwart eng miteinander verbunden sind. Ja, die UNESCO-Welterbestätte Risco Caído und die Heiligen Berge erinnert uns daran, wie vielfältig menschliche Kulturen sind und wie wichtig es ist, dieses gemeinsame Erbe zu bewahren. Ja, es ist gleich 13:51 Uhr. Das war meine thematische Hitmix heute über das UNESCO-Welterbe auf Gran Canaria. Aber nach der Werbung gehen wir in die Weltnachrichten und dann freut euch auf Fun in the Sun mit Ramona. Die ist dann von 14 bis 16 Uhr hier für euch da. Das war's für heute. Ich danke euch fürs Zuhören und bis zum nächsten Mal. Tschüss, sagt euer Thomas.

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3: Für die Meldungen im Studio Michael Miem. Die Spannungen zwischen den USA und dem Iran haben sich trotz einer seit Wochen geltenden Waffenruhe erneut deutlich verschärft. In der zweiten Nacht in Folge meldeten beide Seiten gegenseitige Angriffe. Der Iran reagierte nach eigenen Angaben auf neue US-Militärschläge mit Gegenattacken auf Ziele in Bahrain und Kuwait. Zudem kündigte Teheran eine Sperrung der strategisch wichtigen Straße von Hormuz an und drohte Schiffen mit Angriffen. Die Entwicklungen sorgen international für wachsende Sorge vor einer weiteren Eskalation in der Golfregion. Bundeskanzler Merz hat in seiner Regierungserklärung umfassende Reformen zur Modernisierung Deutschlands angekündigt. Die Bundesregierung wolle bestehende Hindernisse abbauen und die Wettbewerbsfähigkeit des Landes stärken. Zugleich zog er eine positive Zwischenbilanz der schwarz-roten Koalition und nannte Fortschritte bei Verteidigung, Unternehmensentlastungen, Energiepolitik sowie der Digitalisierung von Staat und Verwaltung. Oppositions- und AfD-Chefin Weidel nahm den Kanzler direkt im Anschluss verbal deutlich auseinander.
4: Was haben Sie alle nur aus unserem Land gemacht? Die deutschen Steuer- und Beitragszahler sollen höhere Rentenbeiträge zahlen und länger arbeiten. Sie sollen steigende Sozialbeiträge um massive Leistungskürzungen hinnehmen und im Pflegefall ihr gesamtes Vermögen und ihr Eigenheim einsetzen, für das sie ihr Leben lang gespart haben. Für Migrationskosten, Entwicklungshilfe, Energiewende und Klimaschutzwahn verschwenden sie jährlich dreistellige Milliardenbeträge. Da ist von Sparen und Kürzungen keine Rede. Das ist nicht nur Ihr Versagen, Herr Merz, sondern das Ihrer gesamten Regierung.
3: Das Deutsche Institut für Wirtschaftsforschung hat seine Wachstumsprognose für Deutschland deutlich gesenkt. Die Ökonomen erwarten für dieses Jahr nur noch ein Wirtschaftswachstum von rund 0,5%. Als Hauptgründe nennen sie die Folgen des Iran-Kriegs sowie gestiegene Öl- und Gaspreise. Diese erhöhen die Inflation, belasten die Kaufkraft der Verbraucher und sorgen für zusätzliche Unsicherheit. Eine Erholung der Wirtschaft oder gar eine deutliche Verbesserung ist weiterhin nicht in Sicht.
5: Das ist wie ein kleiner Urlaub im

On an Island in the Sun. Ich heiße euch alle herzlich willkommen. Hallihallo. Willkommen zu Fun in the Sun. Ich bin Ramona. Ich freue mich, dass ihr am Start seid. Ihr hört Mix Radio Gran Canaria 101.1 und 104.8. Es ist Donnerstag, der 11. Juni. Ja, die Woche ist ja quasi geschafft. Donnerstag, manche sagen auch der kleine Freitag. Es ist schon 14.03 Uhr hier auf den Kanaren. 15.03 Uhr, falls ihr von der Heimat Deutschland, Österreich oder der Schweiz über unseren Webplayer auf www.mixradio.eu zuhört. Ja, egal wo ihr zuhört, die Woche ist auf jeden Fall fast geschafft. Ich hoffe, ihr macht's euch schön, ihr macht euch eine schöne Zeit. Ihr legt vielleicht die Füße schon hoch, vielleicht habt ihr schon frühen Feierabend drüben auf dem Festland um 15 Uhr. Könnte ja sein. Ich wünsche es euch, ihr macht's auf jeden Fall richtig, dass ihr euch den Süden ins Ohr holt. Und ihr macht's richtig, dass ihr wieder mal Fun in the Sun eingeschaltet habt. Ich habe ein paar spannende Themen und natürlich die beste Musik wieder mal mitgebracht für euch. Wie sollte es anders sein? Bleibt auf jeden Fall dran. Heute geht es ein bisschen, ja, natürlich, wie sollte es anders sein, um den Papst, um unseren Leo. Es geht aber auch natürlich ein bisschen um Fußball. Da geht es ja heute Abend richtig los mit der WM und ja, ein bisschen Reisethemen, Spanien. Ihr merkt schon, buntes Programm heute. Also bleibt dran und wir tanzen uns jetzt erstmal warm mit meinem ersten Song, Rhythm is a Dancer.

Das war Dr. Alban mit Sing Halleluja am Donnerstag, den 11. Juni. Es ist 14.15 Uhr und ihr hört Fun in the Sun mit mir, Ramona. Ich freue mich, dass ihr am Start seid, ja, an diesem wunderbaren Donnerstag. Und dieser Donnerstag ist ein ganz, ganz besonderer hier auf Gran Canaria. Und zwar ist, ja, vor ein paar Stunden heute Morgen der Papst Leo der 14. hier nicht weit entfernt von, wo ich mich gerade befinde, angekommen. Der wird, ich glaube, der ist jetzt schon weitergezogen nach Las Palmas in die Hauptstadt und wird dort heute Abend ja eine Messe leiten im Stadion, also riesengroß. Und das ist natürlich ein großes Ereignis hier auf der Insel, da kommt man gar nicht drum herum, Autobahnen sind gesperrt etc., überall Hubschrauber und so weiter. Also falls ihr das nicht wusstet, falls ihr hier im Urlaub seid und euch fragt, was los ist, auch wenn ich mir nicht vorstellen kann, dass man es nicht mitbekommen hat, dann wisst ihr es jetzt. Und ja, der gute Leo, der war gestern noch in Barcelona und da habe ich ein paar interessante News gelesen, die ich dachte, die könnten den einen oder anderen auch interessieren. Und zwar geht es um die Sagrada Familia. Das ist ja so eine sehr bekannte Sehenswürdigkeit in Barcelona. Es ist so eine Kathedrale, eins der bekanntesten Sehenswürdigkeiten Spaniens, könnte man sogar sagen. Und zwar auch, weil unter anderem, weil da eine lustige, bisschen mit dem Augenzwinkern lustige Geschichte hintersteckt. Der Bau der Sagrada Familia begann bereits am 19. März 1882, also ist schon ein paar Jährchen her. Und ist bis heute irgendwie noch nicht richtig fertiggestellt. Also wer schon mal in Barcelona war bei der Sagrada Familia, der weiß, dass da immer so ein bisschen Baugerüst etc. drumherum steht. Also angeblich, habe ich jetzt gelesen, soll sie jetzt 2030 dann fertiggestellt werden. Das wäre ja wirklich mal ein Ereignis, aber man weiß ja nicht, ob das dann wirklich so ist. Aber so viel kann ich sagen, der Papst Leo, so schließt sich der Kreis, der hat gestern quasi den höchsten Turm der Sagrada Familia feierlich eingeweiht, könnte man so sagen. Weil damit ist die Sagrada Familia jetzt mit diesem höchsten Turm, der im Februar 2026 sozusagen aufgesetzt wurde, mit so einem Kreuz auf die Sagrada Familia. Damit, mit diesem Kreuz, ist diese Kathedrale jetzt mit 172 Metern das höchste Gotteshaus der Welt. Also da haben wir wieder unseren Fun Fact, den ihr jetzt spreaden könnt, den ihr jetzt verbreiten könnt. Und wir machen jetzt hier erstmal weiter mit ein bisschen Musik.

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1: Wo künstliche Intelligenz drin ist, muss auch KI draufstehen. Die EU-Kommission hat den endgültigen Verhaltenskodex zur Kennzeichnung von KI-generierten Inhalten veröffentlicht. Der sieht vor, dass Inhalte, die mithilfe von KI generiert wurden, auch klar gekennzeichnet sind. Das gilt für Deepfakes genauso wie für Text und Inhalte, die zu Themen von öffentlichem Interesse veröffentlicht werden. Werden Chatbots in einem interaktiven KI-System eingesetzt, muss das für die Nutzer transparent sein. Auch wenn die Einhaltung des Verhaltenskodex freiwillig ist, sind die Transparenzanforderungen rechtlich verpflichtend. Der Verhaltenskodex zur Kennzeichnung von KI gilt für Anbieter und für Anwender. Die EU hat auch eine Reihe von Symbolen entwickelt, die Anwender generativer KI-Systeme zur Kennzeichnung ihrer KI-generierten Inhalte verwenden können. Die Transparenzpflichten des KI-Gesetzes gelten ab August diesen Jahres. Mehr Details gibt es auf euranetplus.de.
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Das war Daddy Yankee mit Yo Boy hier am Donnerstag, den 11. Juni. Ihr hört Mix Radio Gran Canaria. Ja, wir befinden uns, ich zumindest befinde mich hier gerade auf Gran Canaria in Spanien. Und ihr, wenn ihr vielleicht zuhört, gerade im Auto oder wo auch immer, vielleicht seid ihr auch auf dieser wunderbaren Insel, vielleicht seid ihr in Spanien im Urlaub im besten Fall. Ich wünsche es euch. Ja, Spanien ist ja generell ein sehr, sehr beliebtes Urlaubsland, vor allem bei den Deutschen. Ich glaube sogar, ja, ich bin mir nicht sicher, ich will nichts Falsches sagen, aber auf jeden Fall auf den vorderen Plätzen der beliebten Urlaubsländer der Deutschen. Und deswegen habe ich mich mal so gefragt, ja, es gibt ja wunderschöne Orte dieses Landes, die auch als ja, Urlaubsregionen bekannt sind. Und die tragen immer so wunderbar poetische Namen, könnte man fast sagen. Und ich habe mich gefragt, wie ist das eigentlich entstanden, diese Benamung, sage ich mal so. Es gibt ja zum Beispiel die Costa de la Luz, die Costa del Sol, die Costa Verde. Also was es nicht alles für Küsten gibt, die irgendwie wunderbar poetische Namen haben. Ich habe mich gefragt, warum ist das eigentlich so? Und ja, keine Sorge, ihr seid doch hier bei Fun in the Sun. Da versorge ich euch doch mit den Fun Facts und erkläre euch das einfach mal, warum das so ist. Und zwar, es gibt, wie gesagt, die Costa Verde. Übersetzt bedeutet das natürlich die grüne Küste. Also das ist in Asturien. Und der Name kommt tatsächlich, also es ist wirklich so, wegen der üppigen grünen Landschaft wurde die so benannt. Also das viele Grün in der Region Asturien kommt vor allem durch häufigen Regen. Also ja, wenn ihr den

Sonnenurlaub sucht, dann vielleicht nicht dort. Aber wenn ihr die pure Natur, das Grüne sucht, dann Costa Verde in Asturien wunderschön. Dann gibt es natürlich noch die Costa Brava in Katalonien. Das ist die wilde Küste. Könnte man sich auch schon herleiten, wie das wohl gemeint sein könnte. Ist natürlich bekannt für Klippen, Buchten und so ein bisschen eine wildere Küste eben. Malerisch aber auch anzuschauen. Natürlich auch einen Besuch wert. Ich habe es vorhin schon angedeutet, es gibt natürlich auch die Costa del Sol. Das ist in Andalusien die Sonnenküste. Na klar. Tatsächlich muss man dazu sagen, der Name wurde einfach aus dem einfachen Grund zur Tourismuswerbung einfach erfunden. Und so hat sich das dann durchgesetzt. Also es war schon 1928, als der Name erfunden wurde. Aber die Costa del Sol in Andalusien ist auch tatsächlich wirklich bekannt dafür, sehr viele Sonnentage im Jahr zu haben, um genau zu sein. 320. Das ist von 365 Tagen, ja, könnte man sagen, schon einiges. Dann gibt es natürlich noch die Costa de la Luz. Das ist an der Atlantikküste Andalusiens ebenfalls Küste des Lichts und die wurde auch einfach nur so genannt, weil Costa del Sol schon vergeben war. Also so einfach kann es auch manchmal sein. Das sind natürlich jetzt, wie gesagt, so malerische, poetische Namen, die wunderschöne Orte beschreiben, aber es gibt auch ein bisschen lustige Namen in Spanien. Da fällt mir ein, und also vielleicht gar nicht so lustig, aber interessant ist vielleicht das bessere Wort. Da gibt es nämlich die Costa da Morte in Galicien. Das ist die Todesküste. Wie gesagt, vielleicht gar nicht so lustig, denn sie wurde tatsächlich benannt, weil es damals zahlreiche Schiffsunglücke dort gab. Aber jetzt natürlich, um den lustigen Abschluss noch zu finden, da habe ich nämlich schon zu weit zu früh gedacht, gibt es hier auf Gran Canaria auch noch den Ort Pata la Vaca. Und wer der spanischen Sprache mächtig ist, der weiß natürlich, Pata la Vaca heißt einfach Bein der Kuh. Also auch, ein lustiger Name. Ich werde es jetzt auf jeden Fall nicht mehr vergessen können, wenn ich den Ort öfter mal lese, hier an Straßenschildern oder in den Nachrichten. Pata la Vaca, Bein der Kuh. Und damit hoffentlich mit einem Schmunzeln schicke ich euch in den nächsten Song.

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Tengo Dinero, das bedeutet natürlich, ich habe kein Geld. Wer aber Geld hat, das sind natürlich die Fußballer, die heute Abend bei dem Auftaktspiel der WM auf dem Platz stehen. Auf diese Überleitung bin ich gerade sehr, sehr stolz. Ist natürlich nicht ganz zu ernst zu nehmen, wobei es natürlich stimmt. Aber genau, wie gesagt, wir sind drin im Thema. Die WM startet heute Abend mit dem Auftaktspiel. 20 Uhr kanarische Zeit ist Anstoß von Mexiko gegen Südafrika. Die spielen auch im Gastgeberland Mexiko. Und ja, ich denke mal, die nächsten Wochen wird uns der Fußball ja sehr beschäftigen. Wir werden auf jeden Fall nicht drum herum kommen. Ich bin sehr gespannt, wie es wird. Ich werde es mir heute Abend auch anschauen, auf jeden Fall. Und ich bin neben meiner Liebe für Stars und Sternchen, bin ich auch ein kleiner Foodie, wie man manchmal so sagt. Eine kleine Naschkatze auch. Genau, und deshalb habe ich mir gedacht, finde ich es ganz spannend, auch mal die Fußballer zu befragen, vielleicht, was denn eigentlich bei denen so auf den Teller kommt. Ob das dann nur das Feinste, die feinste Cuisine ist oder vielleicht auch einfach mal das gute Essen von Mutti. Fand ich irgendwie spannend, habe ich mich mal informiert und habe herausgefunden, Taste Atlas hat ja in dem Zusammenhang mit der WM jetzt auch die Lieblingsgerichte einiger unserer Fußballstars veröffentlicht. Finde ich super spannend. Und wir gehen direkt mal rein. Ich werde euch die Fun Facts natürlich auch nicht vorenthalten. Und zwar, wir sind ja hier in Spanien, deswegen gleich mal rein mit einem spanischen Star, und zwar Lamine Yamal, der 18-jährige spanische Shootingstar, schon Europameister geworden mit 17. Also ja, an dem kommt man auch nicht vorbei. Und der, das finde ich ganz süß, der isst am liebsten Reis mit Hühnchen mit Erdnusssoße, zubereitet von seiner Mama. Ist ein ecuadorianisch-guineisches Rezept, denn seine Mutter hat dort Wurzeln. Klingt auf jeden Fall für mich auch sehr lecker, würde ich auch essen. Lamine Yamal, guter Geschmack scheinbar. Wir gehen weiter zu einem Urgestein des Fußballs. Na klar, Ronaldo, der portugiesische Star von Madeira, nicht so weit weg von uns hier, von Gran Canaria. Der isst am liebsten Bacalhau à Brás. Das ist ein typisch portugiesisches Gericht aus gesalzenem Kabeljau, Zwiebeln und dünn geschnittenen Bratkartoffeln, die mit Eiern sozusagen gebunden werden. Auch spannend, habe ich noch nie probiert. Klingt für mich nicht schlecht erstmal. Wir gehen weiter zu einem, zu dem nächsten Urgestein, und zwar zu Messi. Der Messi, der Gute, ist ja Argentinier und der isst am liebsten Milanesa Napolitana. Das bedeutet sowas übersetzt wie Mailänder Schnitzel nach neapolitanischer Art. Ist ein sehr beliebtes argentinisches und auch uruguayanisches Gericht. Besteht eben aus paniertem Schnitzel, das wie eine Pizza mit Tomatensauce, Schinken und einer großzügigen Schicht Käse überbacken wird. Klingt nicht so gesund, klingt aber sehr lecker, muss ich sagen. Also ich werde hier auch noch inspiriert, ihr ja vielleicht auch, um nochmal was Neues zu probieren. Das ist doch auch immer schön. Wir gehen nochmal weiter, und zwar, wer auch noch nicht fehlen darf in der Reihe, sind natürlich die Franzosen. Und zwar Mbappé, der ist wie gesagt eigentlich Franzose, aber mag wohl gerne spanische Küche. Sein Lieblingsgericht ist einfach ein guter alter Jamón Ibérico mit Manchego-Käse. Also so klassische Tapa-Gerichte, würde ich mal sagen. Finde ich auch sehr lecker, finde ich auch sehr spannend, kann ich sehr gut nachvollziehen, Mbappé. Wie gesagt, vielleicht seid ihr jetzt inspiriert, was Neues auszuprobieren heute Abend, wenn ihr den Fußballern zuschaut, wie sie wieder über den Platz jagen. Ich wünsche euch auf jeden Fall viel Spaß, falls ihr das macht, und falls nicht, dann auch viel Spaß bei allem anderen. Wir machen hier weiter mit Musik.

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4: Für die Meldungen im Studio Michael Miem. Die Spannungen zwischen den USA und dem Iran haben sich trotz einer seit Wochen geltenden Waffenruhe erneut deutlich verschärft. In der zweiten Nacht in Folge meldeten beide Seiten gegenseitige Angriffe. Der Iran reagierte nach eigenen Angaben auf neue US-Militärschläge mit Gegenattacken auf Ziele in Bahrain und Kuwait. Zudem kündigte Teheran eine Sperrung der strategisch wichtigen Straße von Hormuz an und drohte Schiffen mit Angriffen. Die Entwicklungen sorgen international für wachsende Sorge vor einer weiteren Eskalation in der Golfregion. Bundeskanzler Merz hat in seiner Regierungserklärung umfassende Reformen zur Modernisierung Deutschlands angekündigt. Die Bundesregierung wolle bestehende Hindernisse abbauen und die Wettbewerbsfähigkeit des Landes stärken. Zugleich zog er eine positive Zwischenbilanz der schwarz-roten Koalition und nannte Fortschritte bei Verteidigung, Unternehmensentlastungen, Energiepolitik sowie der Digitalisierung von Staat und Verwaltung. Oppositions- und AfD-Chefin Weidel nahm den Kanzler direkt im Anschluss verbal deutlich auseinander.
5: Was haben Sie alle nur aus unserem Land gemacht? Die deutschen Steuer- und Beitragszahler sollen höhere Rentenbeiträge zahlen und länger arbeiten. Sie sollen steigende Sozialbeiträge und massive Leistungskürzungen hinnehmen und im Pflegefall ihr gesamtes Vermögen und ihr Eigenheim einsetzen, für das sie ihr Leben lang gespart haben. Für Migrationskosten, Entwicklungshilfe, Energiewende und Klimaschutzwahn verschwenden sie jährlich dreistellige Milliardenbeträge. Da ist von Sparen und Kürzungen keine Rede. Das ist nicht nur Ihr Versagen, Herr Merz, sondern das Ihrer gesamten Regierung.
4: Das Deutsche Institut für Wirtschaftsforschung hat seine Wachstumsprognose für Deutschland deutlich gesenkt. Die Ökonomen erwarten für dieses Jahr nur noch ein Wirtschaftswachstum von rund 0,5%. Als Hauptgründe nennen sie die Folgen des Iran-Kriegs sowie gestiegene Öl- und Gaspreise. Diese erhöhen die Inflation, belasten die Kaufkraft der Verbraucher und sorgen für zusätzliche Unsicherheit. Eine Erholung der Wirtschaft oder gar eine deutliche Verbesserung ist weiterhin nicht in Sicht.
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1: Das war Rocky Raccoon mit Llévame a la Playa. Das bedeutet natürlich, bring mich zum Strand. Aber da seid ihr im besten Fall, seid ihr da doch schon, denn ihr seid auf Gran Canaria und ihr hört Mix Radio Gran Canaria auf 101.1 und 104.8. Ich sage Hallihallo in die Runde. Es ist 15.01 Uhr. Die zweite Stunde meiner Zeit mit euch ist schon wieder erreicht. Ihr hört immer noch Fun in the Sun. Ich bin Ramona. Ich freue mich, dass ihr am Start seid und dass ihr meiner Stimme an diesem wunderbaren Donnerstag, den 11. Juni, lauscht. Ich darf euch doch hier durch den kleinen Freitag bringen, durch den Nachmittag. Wir schaffen das gemeinsam. Wir bewegen uns in ganz großen Schritten auf das Wochenende zu und es wird hier auf der Insel oder es ist schon tatsächlich, am kleinen Freitag ist es schon ein ganz besonderes Wochenende, denn der Papst Leo ist natürlich heute hier am Start bei uns auf der Insel und auch so, es geht natürlich los mit der Fußball-WM, es geht los mit Music Meets Tourism, das Festival am Wochenende mit Cascada etc. Also ihr merkt schon, es ist einiges los hier auf der Insel an diesem Wochenende. Ich hoffe, ihr seid am Start. Wenn ihr hier im Urlaub seid, dann nutzt diese Events, macht was Besonderes draus. Wenn ihr von Deutschland, Österreich oder der Schweiz zuhört, vielleicht über unseren Webplayer auf www.mixradio.eu, dann hoffe ich, ihr habt auch ein schönes Wochenende vor euch. Schreibt mir doch einfach mal gerne, was ihr so geplant habt am Wochenende. Ich bin ja immer gespannt, das von euch zu erfahren. Ihr könnt uns schreiben über Instagram, da heißen wir mixradio-fm oder über Facebook, da heißen wir Mixradio Gran Canaria New Generation. Ja, und ansonsten bleibt am Start. Die nächste Stunde wird nochmal super mit spannenden Themen und der besten Musik und genau damit machen wir jetzt weiter. Ich habe hier für euch J-Lo mit Let's Get Loud.

Das war für euch Maluma mit Felices Los Cuatro. Es ist Donnerstag, der 11. Juni. Es ist 15.15 Uhr hier auf den Kanaren, 16.15 Uhr schon, wenn ihr von der Heimat vielleicht zuhört, von Deutschland, Österreich oder der Schweiz. Und genau da schauen wir doch jetzt mal hin, da werfen wir mal einen Blick in die Heimat. Und zwar schauen wir uns mal an, wie das Wetter bei euch da drüben eigentlich heute so ist. Wir fangen natürlich an mit Deutschland. In Deutschland ist es heute wechselnd bewölkt und örtlich gibt es auch Schauer sowie einzelne Gewitter. Die Höchstwerte liegen zwischen 15 und 20. 20 Grad. In der Nacht zum Freitag sind sich von Westen ausbreitende Wolken und Regen zu erwarten. Nur im Osten bleibt es noch trocken. In der Nacht zum Freitag außerdem Tiefstwerte zwischen 13 und 6 Grad. Wir schauen noch einmal genauer rein und zwar schauen wir heute nach Bayern, nach Nürnberg. In Nürnberg ist es heute regnerisch bei Höchsttemperaturen von 16 Grad und in der Nacht zum Freitag ist es bedeckt bei einer Temperatur von 10 Grad. Wir schauen rüber nach Österreich. Über Österreich gibt es heute auflockernde Wolken, also gelegentlich scheint die Sonne. Gegen Abend klingen dann auch die Schauer gänzlich ab und es ist mit Höchstwerten zwischen 15 und 21 Grad zu rechnen. In der Nacht zum Freitag ist mit Tiefstwerten von 5 bis 10 Grad zu rechnen. Wir schauen auch hier noch einmal genauer rein und zwar schauen wir nach St. Pölten. Dort ist ein Mix aus Sonne und Wolken zu erwarten heute bei Höchstwerten von 18 Grad. Auch nachts ist es weiterhin locker bewölkt bei Tiefstemperaturen von 10 Grad. Und zu guter Letzt schauen wir auch nochmal rüber in die Schweiz. Dort gibt es heute auch ein bisschen freundlicheres Wetter als gestern. Lediglich im Nordosten ziehen noch einzelne Schauer durch. Dazu bleibt aber noch recht kühle Luft. In der Luft, könnte man sagen. Maximal 15 bis 21 Grad in der Schweiz. Einzig im Südtessin gibt es noch sommerliche Werte bis zu 27 Grad. Also dort könnt ihr euch freuen. Wir schauen hier einmal genauer rein nach Luzern. In Luzern ist es bewölkt bei Temperaturen von 9 bis 18 Grad und in der Nacht zum Freitag sind anhaltende Regenschauer zu erwarten bei Tiefstemperaturen von 13 Grad.

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1: Es ist Donnerstag, der 11. Juni. Es ist 15.26 Uhr. Badeunfall am Playa de Maspalomas. An der Playa de Maspalomas ist am Mittwochnachmittag eine etwa 50-jährige Frau nach einem schweren Badeunfall in kritischem Zustand per Rettungshubschrauber ins Krankenhaus geflogen worden. Rettungsschwimmer des Roten Kreuzes konnten die Frau zunächst reanimieren. Anschließend übernahm der Rettungsdienst die weitere Versorgung und stabilisierte die Patientin. Sie wurde danach mit einem Rettungshubschrauber in das Universitätskrankenhaus Insular auf Gran Canaria gebracht. Straßensanierung in Moja geplant. Die Gemeinde Moja plant die Sanierung von 9 Straßen im Gemeindegebiet. Für das Projekt stehen rund 300.000 Euro zur Verfügung, finanziert vom Cabildo von Gran Canaria. Neben neuen Asphaltdecken werden teilweise auch Abwasserleitungen erneuert, sowie Fahrbahnmarkierungen und Fußgängerüberwege verbessert. Die Arbeiten sollen innerhalb von 5 Monaten abgeschlossen werden. Zusätzlich sind im Ortsteil El Fronton weitere Straßenbauarbeiten geplant. Dort soll die Camino La Canaña für rund 66.000 Euro saniert werden. Unternehmen können ihre Angebote für beide Projekte noch bis zum 16. Juni einreichen. Kosten der Papstreise. Die Reise von Papst Leo XIV. Nach Spanien kostet laut katholischer Kirche rund 25 Millionen Euro. Knapp die Hälfte davon finanzieren private Unternehmen, die dafür steuerliche Vergünstigungen erhalten. 48 Firmen und Stiftungen tragen rund 12 Millionen Euro bei. Je nach Höhe ihrer Spende erhalten Förderer exklusive Vorteile, etwa Treffen mit dem Papst oder bevorzugte Plätze bei Veranstaltungen. Auf den Kanaren unterstützen mehr als 40 Unternehmen den Papstbesuch auf Gran Canaria. Die größten Geldgeber sind jedoch die öffentlichen Institutionen. Die kanarische Regierung stellt 2 Millionen Euro bereit, die Inselregierung von Gran Canaria und Teneriffa jeweils 500.000 Euro. Hinzu kommen Spenden aus der Bevölkerung sowie Sachleistungen wie Fahrzeuge, Hotelrabatte und Verpflegung. Unzufriedenheit der Bewohner in Las Palmas. Im Stadtteil El Salto del Negro in Las Palmas de Gran Canaria wächst die Unzufriedenheit der Anwohner. Sie berichten über Schlamm und starken Schmutz entlang der Hauptzufahrtsstraße vom Bereich Hoja de la Plata bis hinauf zur Deponie im Viertel. In einigen Abschnitten komme es zudem zu unangenehmen Gerüchen. Die Bewohner kritisieren, dass trotz wiederholter Beschwerden bislang keine Maßnahmen ergriffen wurden. Bereits zuvor hatten sie über freilaufende Hähne und Hühner sowie Ratten im Viertel geklagt. Nun verschärfe sich die Situation durch verschmutzte Straßen und beschädigte Gehwege. Steinschläge und Geröll behinderten teilweise sogar den Fußverkehr. Viele Anwohner sprechen von einem anhaltenden Zustand der Vernachlässigung und fordern eine schnelle Reinigung und Instandsetzung des Viertels. Einführung von Pfand in Spanien. In Spanien soll ab Mitte August ein neues Pfandsystem nach dem Modell des sogenannten SDDR eingeführt werden. Ähnlich wie bereits in Ländern wie Portugal oder Dänemark. Geplant ist ein Pfand von etwa 10 Cent auf Getränkeverpackungen wie Dosen und Plastikflaschen. Beim Verkauf wird dieser Betrag zusätzlich bezahlt und bei der Rückgabe der leeren Verpackung erstattet. Ziel des Systems ist es, die Recyclingquote deutlich zu erhöhen und das Prinzip Flasche zu Flasche zu fördern. Bis 2029 sollen laut Vorgaben bis zu 90% der Verpackungen zurückgeführt werden. Parallel dazu sieht die EU strengere Regeln für Einwegprodukte vor, unter anderem für bestimmte Portionsverpackungen in der Gastronomie, die langfristig ersetzt werden sollen. Das war's mit unseren Lokalnachrichten. Die gibt's wie immer auch zum Nachlesen auf unserer Website unter www.mixradio.eu unter dem Reiter Lokalnachrichten. Und wir machen hier jetzt erstmal weiter mit Elvis Presley und Jailhouse Rock.

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Das war für euch Marquez mit El Temperamento. Es ist Donnerstag, der 11. Juni. Es ist 15.37 Uhr hier auf den Kanaren. Und wenn ihr gerade auf dieser wunderschönen Kanareninsel im Urlaub seid, dann weiß ich doch, was euch interessiert. Und zwar genau das Wetter hier vor Ort. Wir schauen mal rein. Wir schauen heute nach Cruce de Arinaga hier auf Gran Canaria. Dort ist es heute den ganzen Tag sonnig. Wie wunderbar. Die Temperatur steigt auf 24 Grad. Nachts ist es tatsächlich ganz leicht locker bewölkt bei einer Temperatur von 20 Grad. Dann ist natürlich noch interessant, wie warm ist denn eigentlich das Wasser, wenn wir einmal reinspringen wollen. Und zwar ist es heute tatsächlich ein bisschen frisch in Arinaga. 18 Grad hat das Wasser heute. Die Sonne geht nachher unter um 20.57 Uhr und geht am Freitagmorgen wieder auf um 7.05 Uhr. Mit der nächsten Ebbe ist zu rechnen, nachher um 16.57 Uhr, circa in einer Stunde. Die nächste Flut ist dann abends um 23.11 Uhr und die nächste Ebbe dann wieder in der Früh um 5.25 Uhr. Solltet ihr heute noch einen Notfall haben, dann habe ich jetzt noch die Notfallapotheken für euch in der Region, die geöffnet haben. Und zwar ist das in San Bartolomé de Tirajana die Don Francisco Sanchez Luengo in der Teobaldo Power Lokal 334, das ist im Centro Comercial Sonnenland. In Mogán die Notfallapotheke ist die Doña Iluminada Olivia González in der Calle Francisco Navarro 62. Das ist in Aginegin. Und die Notfallapotheke in Santa Lucia de Tirajana ist die Doña Elena Delgado Olivia in der Avenida de Canarias 481. Das ist in Doctoral. Wenn das jetzt zu schnell für euch war, dann keine Sorge, das Ganze gibt's auch noch zum Nachlesen auf unserer Website unter www.mixradio.eu unter dem Reiter Services und dann Notfallapotheken. Die Apotheken haben alle von heute 9 Uhr bis morgen früh 9 Uhr für euch auf und wir machen jetzt hier weiter mit Musik.

Das war Fisher mit Losing It. Es ist 15.45 Uhr hier auf den Kanaren und I'm losing it because my time is over. Meine Zeit mit euch ist gleich vorbei. Es ist 3:45 hier schon auf den Kanaren. 4:55 schon, wenn ihr von der Heimat von Deutschland, Österreich oder der Schweiz zuhört. Das bedeutet, jetzt ist wirklich Feierabendzeit. Ich sag, legt jetzt mal den Stift nieder oder fahrt den Laptop runter, wenn ihr am Arbeiten seid und macht euch doch mal einen schönen Donnerstagabend. Genießt den kleinen Freitag. Schaut euch vielleicht das WM-Spiel an. Es ist nachher um 21 Uhr Anpfiff in Deutschland. Hier natürlich dann um 20 Uhr. Wenn ihr gar keinen Bock auf Fußball habt, dann macht es auch einfach nicht. Dann macht das, worauf ihr Lust habt. Ich wünsche euch auf jeden Fall noch einen schönen Nachmittag, einen schönen Abend und ja, vielleicht hört ihr auch einfach weiter Radio. Das ist auch immer eine super Idee. Wir haben 24/7 die beste Musik für euch und ansonsten schaltet auf jeden Fall morgen wieder ein zur gewohnten Zeit 13 bis 15 Uhr Fun in the Sun mit mir, Ramona. Und sonst, ja, bleibt mir nichts anderes zu sagen, außer tschüss und ciao und bis morgen.

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4: Für die Meldungen im Studio Michael Miem. Die Spannungen zwischen den USA und dem Iran haben sich trotz einer seit Wochen geltenden Waffenruhe erneut deutlich verschärft. In der zweiten Nacht in Folge meldeten beide Seiten gegenseitige Angriffe. Der Iran reagierte nach eigenen Angaben auf neue US-Militärschläge mit Gegenattacken auf Ziele in Bahrain und Kuwait. Zudem kündigte Teheran eine Sperrung der strategisch wichtigen Straße von Hormuz an und drohte Schiffen mit Angriffen. Die Entwicklungen sorgen international für wachsende Sorge vor einer weiteren Eskalation in der Golfregion. Bundeskanzler Merz hat in seiner Regierungserklärung umfassende Reformen zur Modernisierung Deutschlands angekündigt. Die Bundesregierung wolle bestehende Hindernisse abbauen und die Wettbewerbsfähigkeit des Landes stärken. Zugleich zog er eine positive Zwischenbilanz der schwarz-roten Koalition und nannte Fortschritte bei Verteidigung, Unternehmensentlastungen, Energiepolitik sowie der Digitalisierung von Staat und Verwaltung. Oppositions- und AfD-Chefin Weidel nahm den Kanzler direkt im Anschluss verbal deutlich auseinander.
5: Was haben Sie alle nur aus unserem Land gemacht? Die deutschen Steuer- und Beitragszahler sollen höhere Rentenbeiträge zahlen und länger arbeiten. Sie sollen steigende Sozialbeiträge und massive Leistungskürzungen hinnehmen und im Pflegefall ihr gesamtes Vermögen und ihr Eigenheim einsetzen, für das sie ihr Leben lang gespart haben. Für Migrationskosten, Entwicklungshilfe, Energiewende und Klimaschutz waren verschwenden sie jährlich dreistellige Milliardenbeträge. Da ist von Sparen und Kürzungen keine Rede. Das ist nicht nur Ihr Versagen, Herr Merz, sondern das Ihrer gesamten Regierung.
4: Das Deutsche Institut für Wirtschaftsforschung hat seine Wachstumsprognose für Deutschland deutlich gesenkt. Die Ökonomen erwarten für dieses Jahr nur noch ein Wirtschaftswachstum von rund 0,5%. Als Hauptgründe nennen sie die Folgen des Iran-Kriegs sowie gestiegene Öl- und Gaspreise. Diese erhöhen die Inflation, belasten die Kaufkraft der Verbraucher und sorgen für zusätzliche Unsicherheit. Eine Erholung der Wirtschaft oder gar eine deutliche Verbesserung ist weiterhin nicht in Sicht.

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2: Für die Meldungen im Studio Michael Miem. Die Spannungen zwischen den USA und dem Iran haben sich trotz einer seit Wochen geltenden Waffenruhe erneut deutlich verschärft. In der zweiten Nacht in Folge meldeten beide Seiten gegenseitige Angriffe. Der Iran reagierte nach eigenen Angaben auf neue US-Militärschläge mit Gegenattacken auf Ziele in Bahrain und Kuwait. Zudem kündigte Teheran eine Sperrung der strategisch wichtigen Straße von Hormuz an und drohte Schiffen mit Angriffen. Die Entwicklungen sorgen international für wachsende Sorge vor einer weiteren Eskalation in der Golfregion. Bundeskanzler Merz hat in seiner Regierungserklärung umfassende Reformen zur Modernisierung Deutschlands angekündigt. Die Bundesregierung wolle bestehende Hindernisse abbauen und die Wettbewerbsfähigkeit des Landes stärken. Zugleich zog er eine positive Zwischenbilanz der schwarz-roten Koalition und nannte Fortschritte bei Verteidigung, Unternehmensentlastungen, Energiepolitik sowie der Digitalisierung von Staat und Verwaltung. Oppositions- und AfD-Chefin Weidel nahm den Kanzler direkt im Anschluss verbal deutlich auseinander.
3: Was haben Sie alle nur aus unserem Land gemacht? Die deutschen Steuer- und Beitragszahler sollen höhere Rentenbeiträge zahlen und länger arbeiten. Sie sollen steigende Sozialbeiträge um massive Leistungskürzungen hinnehmen und im Pflegefall ihr gesamtes Vermögen und ihr Eigenheim einsetzen, für das sie ihr Leben lang gespart haben. Für Migrationskosten, Entwicklungshilfe, Energiewende und Klimaschutz waren verschwenden sie jährlich dreistellige Milliardenbeträge. Da ist von Sparen und Kürzungen keine Rede. Das ist nicht nur Ihr Versagen, Herr Merz, sondern das Ihrer gesamten Regierung.
2: Das Deutsche Institut für Wirtschaftsforschung hat seine Wachstumsprognose für Deutschland deutlich gesenkt. Die Ökonomen erwarten für dieses Jahr nur noch ein Wirtschaftswachstum von rund 0,5%. Als Hauptgründe nennen sie die Folgen des Irankriegs sowie gestiegene Öl- und Gaspreise. Diese erhöhen die Inflation, belasten die Kaufkraft der Verbraucher und sorgen für zusätzliche Unsicherheit. Eine Erholung der Wirtschaft oder gar eine deutliche Verbesserung ist weiterhin nicht in Sicht.
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4: Für die Meldungen im Studio Michael Miem. Die Spannungen zwischen den USA und dem Iran haben sich trotz einer seit Wochen geltenden Waffenruhe erneut deutlich verschärft. In der zweiten Nacht in Folge meldeten beide Seiten gegenseitige Angriffe. Der Iran reagierte nach eigenen Angaben auf neue US-Militärschläge mit Gegenattacken auf Ziele in Bahrain und Kuwait. Zudem kündigte Teheran eine Sperrung der strategisch wichtigen Straße von Hormuz an und drohte Schiffen mit Angriffen. Die Entwicklungen sorgen international für wachsende Sorge vor einer weiteren Eskalation in der Golfregion. Bundeskanzler Merz hat in seiner Regierungserklärung umfassende Reformen zur Modernisierung Deutschlands angekündigt. Die Bundesregierung wolle bestehende Hindernisse abbauen und die Wettbewerbsfähigkeit des Landes stärken. Zugleich zog er eine positive Zwischenbilanz der schwarz-roten Koalition und nannte Fortschritte bei Verteidigung, Unternehmensentlastungen, Energiepolitik sowie der Digitalisierung von Staat und Verwaltung. Oppositions- und AfD-Chefin Weidel nahm den Kanzler direkt im Anschluss verbal deutlich auseinander.
5: Was haben Sie alle nur aus unserem Land gemacht? Die deutschen Steuer- und Beitragszahler sollen höhere Rentenbeiträge zahlen und länger arbeiten. Sie sollen steigende Sozialbeiträge um massive Leistungskürzungen hinnehmen und im Pflegefall ihr gesamtes Vermögen und ihr Eigenheim einsetzen, für das sie ihr Leben lang gespart haben. Für Migrationskosten, Entwicklungshilfe, Energiewende und Klimaschutz waren verschwenden sie jährlich dreistellige Milliardenbeträge. Da ist von Sparen und Kürzungen keine Rede. Das ist nicht nur Ihr Versagen, Herr Merz, sondern das Ihrer gesamten Regierung.
4: Das Deutsche Institut für Wirtschaftsforschung hat seine Wachstumsprognose für Deutschland deutlich gesenkt. Die Ökonomen erwarten für dieses Jahr nur noch ein Wirtschaftswachstum von rund 0,5%. Als Hauptgründe nennen sie die Folgen des Iran-Kriegs sowie gestiegene Öl- und Gaspreise. Diese erhöhen die Inflation, belasten die Kaufkraft der Verbraucher und sorgen für zusätzliche Unsicherheit. Eine Erholung der Wirtschaft oder gar eine deutliche Verbesserung ist weiterhin nicht in Sicht.
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4: Für die Meldungen im Studio Michael Miem. Die Spannungen zwischen den USA und dem Iran haben sich trotz einer seit Wochen geltenden Waffenruhe erneut deutlich verschärft. In der zweiten Nacht in Folge meldeten beide Seiten gegenseitige Angriffe. Der Iran reagierte nach eigenen Angaben auf neue US-Militärschläge mit Gegenattacken auf Ziele in Bahrain und Kuwait. Zudem kündigte Teheran eine Sperrung der strategisch wichtigen Straße von Hormuz an und drohte Schiffen mit Angriffen. Die Entwicklungen sorgen international für wachsende Sorge vor einer weiteren Eskalation in der Golfregion. Bundeskanzler Merz hat in seiner Regierungserklärung umfassende Reformen zur Modernisierung Deutschlands angekündigt. Die Bundesregierung wolle bestehende Hindernisse abbauen und die Wettbewerbsfähigkeit des Landes stärken. Zugleich zog er eine positive Zwischenbilanz der schwarz-roten Koalition und nannte Fortschritte bei Verteidigung, Unternehmensentlastungen, Energiepolitik sowie der Digitalisierung von Staat und Verwaltung. Oppositions- und AfD-Chefin Weidel nahm den Kanzler direkt im Anschluss verbal deutlich auseinander.
5: Was haben Sie alle nur aus unserem Land gemacht? Die deutschen Steuer- und Beitragszahler sollen höhere Rentenbeiträge zahlen und länger arbeiten. Sie sollen steigende Sozialbeiträge um massive Leistungskürzungen hinnehmen und im Pflegefall ihr gesamtes Vermögen und ihr Eigenheim einsetzen, für das sie ihr Leben lang gespart haben. Für Migrationskosten, Entwicklungshilfe, Energiewende und Klimaschutz waren verschwenden sie jährlich dreistellige Milliardenbeträge. Da ist von Sparen und Kürzungen keine Rede. Das ist nicht nur Ihr Versagen, Herr Merz, sondern das Ihrer gesamten Regierung.
4: Das Deutsche Institut für Wirtschaftsforschung hat seine Wachstumsprognose für Deutschland deutlich gesenkt. Die Ökonomen erwarten für dieses Jahr nur noch ein Wirtschaftswachstum von rund 0,5%. Als Hauptgründe nennen sie die Folgen des Irankriegs sowie gestiegene Öl- und Gaspreise. Diese erhöhen die Inflation, belasten die Kaufkraft der Verbraucher und sorgen für zusätzliche Unsicherheit. Eine Erholung der Wirtschaft oder gar eine deutliche Verbesserung ist weiterhin nicht in Sicht.
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3: Für die Meldungen im Studio Michael Miem. Die Spannungen zwischen den USA und dem Iran haben sich trotz einer seit Wochen geltenden Waffenruhe erneut deutlich verschärft. In der zweiten Nacht in Folge meldeten beide Seiten gegenseitige Angriffe. Der Iran reagierte nach eigenen Angaben auf neue US-Militärschläge mit Gegenattacken auf Ziele in Bahrain und Kuwait. Zudem kündigte Teheran eine Sperrung der strategisch wichtigen Straße von Hormuz an und drohte Schiffen mit Angriffen. Die Entwicklungen sorgen international für wachsende Sorge vor einer weiteren Eskalation in der Golfregion. Bundeskanzler Merz hat in seiner Regierungserklärung umfassende Reformen zur Modernisierung Deutschlands angekündigt. Die Bundesregierung wolle bestehende Hindernisse abbauen und die Wettbewerbsfähigkeit des Landes stärken. Zugleich zog er eine positive Zwischenbilanz der schwarz-roten Koalition und nannte Fortschritte bei Verteidigung, Unternehmensentlastungen, Energiepolitik sowie der Digitalisierung von Staat und Verwaltung. Oppositions- und AfD-Chefin Weidel nahm den Kanzler direkt im Anschluss verbal deutlich auseinander.
4: Was haben Sie alle nur aus unserem Land gemacht? Die deutschen Steuer- und Beitragszahler sollen höhere Rentenbeiträge zahlen und länger arbeiten. Sie sollen steigende Sozialbeiträge um massive Leistungskürzungen hinnehmen und im Pflegefall ihr gesamtes Vermögen und ihr Eigenheim einsetzen, für das sie ihr Leben lang gespart haben. Für Migrationskosten, Entwicklungshilfe, Energiewende und Klimaschutzwahn verschwenden sie jährlich dreistellige Milliardenbeträge. Da ist von Sparen und Kürzungen keine Rede. Das ist nicht nur Ihr Versagen, Herr Merz, sondern das Ihrer gesamten Regierung.
3: Das Deutsche Institut für Wirtschaftsforschung hat seine Wachstumsprognose für Deutschland deutlich gesenkt. Die Ökonomen erwarten für dieses Jahr nur noch ein Wirtschaftswachstum von rund 0,5%. Als Hauptgründe nennen sie die Folgen des Iran-Kriegs sowie gestiegene Öl- und Gaspreise. Diese erhöhen die Inflation, belasten die Kaufkraft der Verbraucher und sorgen für zusätzliche Unsicherheit. Eine Erholung der Wirtschaft oder gar eine deutliche Verbesserung ist weiterhin nicht in Sicht.

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1: Wo künstliche Intelligenz drin ist, muss auch KI draufstehen. Die EU-Kommission hat den endgültigen Verhaltenskodex zur Kennzeichnung von KI-generierten Inhalten veröffentlicht. Der sieht vor, dass Inhalte, die mithilfe von KI generiert wurden, auch klar gekennzeichnet sind. Das gilt für Deepfakes genauso wie für Texte und Inhalte, die zu Themen von öffentlichem Interesse veröffentlicht werden. Werden Chatbots in einem interaktiven KI-System eingesetzt, muss das für die Nutzer transparent sein. Auch wenn die Einhaltung des Verhaltenskodex freiwillig ist, sind die Transparenzanforderungen rechtlich verpflichtend. Der Verhaltenskodex zur Kennzeichnung von KI gilt für Anbieter und für Anwender. Die EU hat auch eine Reihe von Symbolen entwickelt, die Anwender generativer KI-Systeme zur Kennzeichnung ihrer KI-generierten Inhalte verwenden können. Die Transparenzpflichten des KI-Gesetzes gelten ab August diesen Jahres. Mehr Details gibt es auf euranetplus.de.
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3: Für die Meldungen im Studio Michael Miem. Die Spannungen zwischen den USA und dem Iran haben sich trotz einer seit Wochen geltenden Waffenruhe erneut deutlich verschärft. In der zweiten Nacht in Folge meldeten beide Seiten gegenseitige Angriffe. Der Iran reagierte nach eigenen Angaben auf neue US-Militärschläge mit Gegenattacken auf Ziele in Bahrain und Kuwait. Zudem kündigte Teheran eine Sperrung der strategisch wichtigen Straße von Hormuz an und drohte Schiffen mit Angriffen. Die Entwicklungen sorgen international für wachsende Sorge vor einer weiteren Eskalation in der Golfregion. Bundeskanzler Merz hat in seiner Regierungserklärung umfassende Reformen zur Modernisierung Deutschlands angekündigt. Die Bundesregierung wolle bestehende Hindernisse abbauen und die Wettbewerbsfähigkeit des Landes stärken. Zugleich zog er eine positive Zwischenbilanz der schwarz-roten Koalition und nannte Fortschritte bei Verteidigung, Unternehmensentlastungen, Energiepolitik sowie der Digitalisierung von Staat und Verwaltung. Oppositions- und AfD-Chefin Weidel nahm den Kanzler direkt im Anschluss verbal deutlich auseinander.
4: Was haben Sie alle nur aus unserem Land gemacht? Die deutschen Steuer- und Beitragszahler sollen höhere Rentenbeiträge zahlen und länger arbeiten. Sie sollen steigende Sozialbeiträge um massive Leistungskürzungen hinnehmen und im Pflegefall ihr gesamtes Vermögen und ihr Eigenheim einsetzen, für das sie ihr Leben lang gespart haben. Für Migrationskosten, Entwicklungshilfe, Energiewende und Klimaschutz waren verschwenden sie jährlich dreistellige Milliardenbeträge. Da ist von Sparen und Kürzungen keine Rede. Das ist nicht nur Ihr Versagen, Herr Merz, sondern das Ihrer gesamten Regierung.
3: Das Deutsche Institut für Wirtschaftsforschung hat seine Wachstumsprognose für Deutschland deutlich gesenkt. Die Ökonomen erwarten für dieses Jahr nur noch ein Wirtschaftswachstum von rund 0,5%. Als Hauptgründe nennen sie die Folgen des Irankriegs sowie gestiegene Öl- und Gaspreise. Diese erhöhen die Inflation, belasten die Kaufkraft der Verbraucher und sorgen für zusätzliche Unsicherheit. Eine Erholung der Wirtschaft oder gar eine deutliche Verbesserung ist weiterhin nicht in Sicht.

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0: Genau halb zehn.

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2: Jo, finde ich gut.
3: Gleich 5 Minuten nach 10.

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3: 10 vor 11.

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2: 10 Minuten nach 11.

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1: Viertel vor zwölf.

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3: 6:06.

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5: 4:01.